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1: Mit Anna Löwer. Die USA und der Iran haben sich nach Angaben von US-Präsident Trump auf ein Friedensabkommen geeinigt. Vermittler Pakistan spricht von einer sofortigen Waffenruhe in der Region. Auch die Straße von Hormuz soll schnell wieder geöffnet werden. Das Abkommen soll am Freitag in Genf unterzeichnet werden. Ein deutscher WM-Auftakt nach Maß. Die DFB-Elf ist mit einem 7:1 gegen Curaçao ins Turnier gestartet. Nach einem etwas wackeligen Start ließ das Team von Bundestrainer Nagelsmann dem kleinsten WM-Teilnehmer wenig Chance. Außerdem trennten sich die Niederlande und Japan 2:2 unentschieden. Im schweizerischen Genf ist es bei Protesten gegen den G7-Gipfel in Frankreich zu Ausschreitungen gekommen. Laut Polizei haben einige der gut 20.000 Demonstranten mehrere Gebäude beschädigt. Die Beamten setzten teilweise Tränengas ein. In Genf kommen die Staats- und Regierungschefs an und reisen dann weiter nach Evian in Frankreich.
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1: Mit Anna Löwer. Die USA und der Iran haben sich nach Angaben beider Seiten auf ein Abkommen für ein Kriegsende verständigt. Es beinhaltet eine Waffenruhe, die Öffnung der Straße von Hormuz und weitere Verhandlungen. Freitag sollen beide Seiten es in Genf unterschreiben. Die DFB-Elf hat die Pflichtaufgabe Curaçao mit Bravour bewältigt. 7:1 gewann das Team von Bundestrainer Nagelsmann gegen den WM-Neuling. Außerdem spielten noch die Niederlande gegen Japan, Endstand 2:2. Mehr als 20.000 Menschen haben im schweizerischen Genf gegen den G7-Gipfel protestiert. Dabei kam es auch zu Ausschreitungen. Mehrere Gebäude wurden beschädigt. Die Polizei setzte Tränengas ein. Der G7-Gipfel selbst findet im etwa 40 Kilometer entfernten Evian in Frankreich statt. Nächstes Kapitel in den Skandalgeschichten im norwegischen Königshaus. Im Prozess gegen Marius Borg-Høiby soll heute das Urteil verkündet werden. Angeklagt ist der Sohn von Kronprinzessin Mette-Marit unter anderem wegen Vergewaltigung. Er bestreitet die Vorwürfe.
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1: Mit Anna Löwer. Guten Morgen. Die DFB-Elf hat die Pflichtaufgabe Curaçao mit Bravour bewältigt. 7:1 gewinnt das Team von Bundestrainer Nagelsmann gegen den WM-Neuling. Außerdem spielten noch die Niederlande gegen Japan 2:2 und die Elfenbeinküste und Ecuador 1:0. Die USA und der Iran haben sich nach Angaben von US-Präsident Trump auf ein Friedensabkommen geeinigt. Vermittler Pakistan spricht von einer sofortigen Waffenruhe in der Region. Auch die Straße von Hormuz soll schnell

0: wieder geöffnet werden. Das Abkommen soll am Freitag in Genf unterzeichnet werden. Die Schweiz sagt Nein zu einer Einwohnergrenze. 54% haben sich, vorläufigen Ergebnissen zufolge, in einem entsprechenden Referendum dagegen ausgesprochen. Die rechtspopulistische SVP hatte die Einführung einer Begrenzung auf 10 Millionen Einwohner gefordert. Die Initiatoren wollten die Einwanderung beschränken. Großbritannien hat im Ärmelkanal einen russischen Öltanker festgesetzt. Das Schiff soll zur sogenannten Schattenflotte gehören, mit der Russland versucht, Exportsanktionen zu umgehen. Für die britische Marine war es der erste Einsatz dieser Art.
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1: Schönen guten Morgen. Heute geht es mit einem Sonne-Wolken-Mix in diesen Montag. Top-Temperaturen knapp über 20 Grad und dann wird's von Tag zu Tag wärmer und der Wind wird weniger.
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3: Mit Anna Löwer. Guten Morgen. Die DFB-Elf hat die Pflichtaufgabe Curaçao mit Bravour bewältigt. 7:1 gewinnt das Team von Bundestrainer Nagelsmann gegen den WM-Neuling. Außerdem spielten noch die Niederlande gegen Japan 2:2 und die Elfenbeinküste und Ecuador 1:0. Die USA und der Iran haben sich nach Angaben beider Seiten auf ein Abkommen für ein Kriegsende verständigt. Es beinhaltet eine Waffenruhe, die Öffnung der Straße von Hormuz und weitere Verhandlungen. Freitag sollen beide Seiten es in Genf unterschreiben. Mehr als 20.000 Menschen haben im schweizerischen Genf gegen den G7-Gipfel protestiert. Dabei kam es auch zu Ausschreitungen. Mehrere Gebäude wurden beschädigt. Die Polizei

0: setzte Tränengas ein. Der G7-Gipfel selbst findet im etwa 40 Kilometer entfernten Evian in Frankreich statt. Nächstes Kapitel in den Skandalgeschichten im norwegischen Königshaus. Im Prozess gegen Marius Borg-Høiby soll heute das Urteil verkündet werden. Angeklagt ist der Sohn von Kronprinzessin Mette-Marit unter anderem wegen Vergewaltigung. Er bestreitet die Vorwürfe.
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2: Aktuell aufgebaute Blitzer sind noch nicht gemeldet.
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2: Guten Morgen, servus.
4: Guten Morgen.
2: Vielleicht seid ihr noch ein bisschen müde von gestern.
4: Ja, vielleicht habt ihr ja die Fußball-WM geschaut oder ihr habt aus irgendeinem anderen Grund schlecht geschlafen. Das ist ja manchmal so in der Nacht von Sonntag auf Montag.
2: Ja, deswegen geht's jetzt mit ganz viel Musik in den neuen Tag. Hier sind 3 Hits am Stück.
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1: Hier ist das Update aus dem RT1 Verkehrscenter. Der Montag beginnt recht friedlich sozusagen auf den Straßen. Ihr kommt super durch.

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1: Schönen guten Morgen. Wir starten spürbar frisch in einen schönen Frühsommermontag. Heute viel Sonnenschein bei 23 Grad Top-Temperatur. Der Wind begleitet uns auch heute nochmal und ab der Wochenmitte wird es richtig heiß.
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2: Mit Anna Löwer. Guten Morgen. Die DFB-Elf hat die Pflichtaufgabe Curaçao mit Bravour bewältigt. 7:1 gewinnt das Team von Bundestrainer Nagelsmann gegen den WM-Neuling. Außerdem spielten noch die Niederlande gegen Japan 2:2 und die Elfenbeinküste und Ecuador 1:0. Die USA und der Iran haben sich nach Angaben beider Seiten auf ein Abkommen für ein Kriegsende verständigt. Es beinhaltet eine Waffenruhe, die Öffnung der Straße von Hormuz und weitere Verhandlungen. Freitag sollen beide Seiten es in Genf unterschreiben. Mehr als 20.000 Menschen haben im schweizerischen Genf gegen den G7-Gipfel protestiert. Dabei kam es auch zu Ausschreitungen. Mehrere Gebäude wurden beschädigt. Die Polizei setzte Tränengas ein. Der G7-Gipfel selbst findet im etwa 40 Kilometer entfernten Evian in Frankreich statt. Nächstes Kapitel in den Skandalgeschichten im norwegischen Königshaus. Im Prozess gegen Marius Borg-Høiby soll heute das Urteil verkündet werden. Angeklagt ist der Sohn von Kronprinzessin Mette-Marit unter anderem wegen Vergewaltigung. Er

0: weiter die Vorwürfe.
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2: Ein Blitzer ist schon da, der steht am Ortseingang von Donaumünster, wenn ihr von Rettingen kommt in der Hauptstraße.
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2: Guten Morgen.
0: Guten Morgen.
2: Servus. Es ist Montag und Ramona hat für euch alle eine fantastische Morgenweisheit, mit der man nur gut in den Tag starten kann.
0: Ja, lasst nicht andere euren Tag ruinieren. Es ist euer Tag. Ruiniert ihn selbst.
2: Na super.
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1: Und hier ist das Update aus dem RT1 Verkehrscenter. Der Verkehr läuft noch, aber ein Blitzer ist schon da. Der steht am Ortseingang von Donaumünster, wenn ihr von Rettingen kommt in der Hauptstraße.

0: Die Freude am Herrn ist eure Stärke. Aus dem Propheten Nehemia. Freude. Das klingt für viele im Moment vielleicht fast kühn. Zwischen Nachrichten, Termindruck und persönlichen Sorgen fühlt sich Stärke oft anders an. Und doch spricht die Bibel von einer Freude, die nicht oberflächlich ist, nicht gute Laune, nicht Veränderung. Es ist die Freude am Herrn, die Freude darüber, dass Gott da ist, dass er treu ist, dass er seine Geschichte mit uns nicht abbricht. Diese Freude ist keine Emotion, die ich erzeugen muss. Sie ist eine Kraftquelle, aus der ich schöpfen darf. Vielleicht beginnen Sie diesen Tag mit einem einfachen Satz. Herr, deine Freude ist heute meine Stärke. Manchmal beginnt Veränderung mit einem einzigen ausgesprochenen Vertrauen. Kurz vor sechs, Ihr Pfarrer Felix Siefritz aus der PG Augsburg-Mitte.
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6: Ja, noch starten wir spürbar frisch in diesen Montag, aber es wird ein schöner Frühsommertag mit 23 Grad Top-Temperatur. Der Wind begleitet uns heute nochmal und ab der Wochenmitte wird's richtig heiß.
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7: Fabian Schütz am Montagmorgen. Servus.
8: Servus und guten Morgen.
6: Guten Morgen.
7: Starkes Spiel unserer deutschen Nationalmannschaft. 7:1 gegen Curaçao. Und das macht natürlich auch was mit der generellen Stimmung.
8: Und wie? In den sozialen Netzwerken sind die Menschen total begeistert von der Spielfreude der Jungs um Trainer Julian Nagelsmann. Am Samstag wartet mit der Elfenbeinküste dann aber der erste echte Härtetest. Die haben am Morgen Ecuador mit 1:0 besiegt. Die Niederlande haben etwas überraschend gegen Japan nur 2:2 unentschieden gespielt. Den Engländern übrigens wurden Teile der Ausrüstung wie die Fußballschuhe geklaut. In Kansas City wurden jetzt 2 Verdächtige geschnappt und die sind wohl Teil des Teams, womöglich sogar Fahrer. Am Mittwoch trifft England auf Kroatien.
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9: mit Leon Salzmann. Im Landkreis Donau-Ries ist jetzt bei Hornissen besondere Vorsicht gefragt. Die asiatische Hornisse ist jetzt zum ersten Mal in der Region nachgewiesen worden. Eine einzelne Königin wurde laut AZ in Ederheim entdeckt. Das Nest konnte bisher noch nicht gefunden werden. Wer ein Tier oder ein Nest sieht, soll Abstand halten, ein Foto machen und den Fund melden. Für Honigbienen ist sie besonders gefährlich, sie jagt sie und greift ihre Stöcke an. Ein Stich von der asiatischen Hornisse ist für Menschen, außer für Allergiker, nicht gefährlicher als bei anderen Hornissen.
8: Die USA und der Iran stehen offenbar kurz vor einem Friedensabkommen. Möglich ist damit schon ab Freitag die Freigabe der Handelsstraße von Hormuz, durch die auch viele Öllieferungen

0: Laufen. Bis dahin sollen laut US-Präsident Donald Trump Seeminen weggeräumt werden. Dann soll es in die intensiven Verhandlungen gehen, mit einem Ende für Sanktionen und auch der Angriffe auf den Libanon. Dazu hatte Trump bereits mit Israel telefoniert. Entscheidend wird aber wohl eine Einigung bei Irans umstrittenen Atomprogramm, das auch Auslöser des Kriegs war. Die kleinste Gemeinde Bayerns, Chiemgau, hat 3 Monate nach den Kommunalwahlen jetzt einen neuen Bürgermeister. Der damalige Amtsinhaber in der Gemeinde Chiemsee hatte allein nicht die Mehrheit erreicht. Georg Klampfleutner holte als Ersatzkandidat jetzt direkt 3/4 der Stimmen. In der Gemeinde leben rund 140 Menschen.
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2: 6:02 ist es. Aktuell ist schon aufgebaut Donaumünster bei der Kirche, wenn ihr von Rettingen reinfahrt. Dann in Memmingen in der Schlachthofstraße steht noch der Blitzeranhänger und Möttingen an der B25, der steht auch noch.
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2: Leider schon ein Unfall auf der B17 Richtung Gersthofen rauf und zwar nach der Ausfahrt Ackermannstraße. Es gibt schon Stau.
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2: Hallo zusammen. Guten Morgen. Also wettertechnisch war das ja ein wunderschönes Wochenende.
4: Ja, voll. Schöne
2: nicht
4: Sonne da.
2: Nicht zu heiß, nicht zu kalt. Und dann haben wir alle noch diese WM-Glücksgefühle von gestern Abend. Die Deutschen so toll gespielt. Und wir spielen euch jetzt genau die richtige Musik für den Start in den Tag und haben gleich Aktuelles von Somber für euch. Homewrecker.
4: Sehr schön. Und mit diesem Hit seid ihr sofort im Chaka auf in den Montagmodus. Kato, startet gut rein.

0: Wir sagen vielen Dank an Felix Jähn für diesen musikalischen Koffein-Nachschub.
1: Ja, danke.
0: Pride hört ihr hier bei Hitradio T1. Schönen guten Morgen.
1: Servus, schönen guten Morgen. Es gibt eine aktuelle Studie und demnach würden viele Büroangestellte in Deutschland sich wünschen, dass sie ihren Hund mitnehmen dürfen. Das verstehe ich natürlich, weil bei uns ist es eigentlich ganz normal. Bei uns geht es halt. Unser Bürohund ist der Hund von Ramona. Der hat heute aber frei.
0: Ja, richtig. Der hat zu viel Fußball geschaut. Der wollte heute früh nicht aufstehen. Deswegen ruht er sich aus. Ja, Martina Mischling ist ja 14 Jahre alt und in Menschenjahren ist er einfach ein Opa. Und deshalb darf es für ihn gerne ein bisschen ruhiger inzwischen sein. Der liegt gerne rum, chillt, sowas. Ne?
1: Im Gegensatz zu dir, Ramona ist, wer es nicht mitbekommen hätte, sehr, sehr, super aktiv. Du sportelst viel, dich druckst halt permanent raus, wie man so schön sagt. Ich stelle mir das dann daheim bei euch so vor, Carlo ist nicht immer einverstanden mit den Sachen, die du machst.
0: Jetzt komm, Carlo, auf! Los geht's, Carlo!
2: Nein, ich gehe jetzt nicht mit joggen. Jetzt habe ich nämlich gerade angefangen, mich an der Stelle zu putzen, an der ich mich immer nicht putzen soll, wenn Besuch da ist.
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0: Ganz entspannt geht's in euren Montag mit Maroon 5 und Memories. Und wir machen eigentlich genauso weiter, schauen aber vorher noch ins RT1 Verkehrscenter. Es gibt einen Unfall auf der B17 von Landsberg Richtung Augsburg. Und zwar passiert nach der Ausfahrt Ackermannstraße. Hier gibt's ein bisschen Stau. Ich hoffe, ihr kommt schnell durch. Geblitzt wird auch schon, und zwar in Donaumünster bei der Kirche von Rettingen kommend, und in Memmingen in der Schlachthofstraße steht noch der Blitzer-Anhänger.
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2: Und wenn ihr so früh am Morgen schon voller Tatendrang seid, wunderbar, denn Somber hat genau die positive Energie für euch. Seine aktuelle Homewrecker.

0: Eins, zwei, drei, vier, fünf, sechs, sieben! Sensationell! Das war ein Deutschland-Torwahnsinn gestern Abend. Was war denn das bitte für ein Spiel? Das sind die deutschen Fans nach dem Spiel in Houston in dieser unfassbar großen Halle. Also wir besorgen Curaçao eine fette Klatsche und sogar Ramona hat's angeschaut. Die Fußballunwissenheit auf zwei Beinen.
1: Das stimmt, aber genau so, wie es sich für mich gehört. Die erste Halbzeit habe ich nämlich verpasst.
0: Nicht
1: und
0: dein
1: das
0: Ernst.
1: Wichtigste habe ich sowieso mitbekommen. Keine Sorge, Trainer Julian Nagelsmann hat sich irgendwie dreimal umgezogen. Also ich glaube, das nächste Mal...
0: Ich habe nicht mitbekommen.
1: Ich weiß nicht, hat der so geschwitzt? Ich habe keine Ahnung.
0: Okay.
1: Das nächste Mal tippe ich seinen Outfitwechsel, weil mein Tipp war daneben. Ich habe ja 4-1 für uns getippt. Der war völlig falsch. 7-1 ist schon eine Hausnummer.
0: Also das ist dann auch nicht so schlimm, die drei Tore. Die Tendenz hat gestimmt, Ramona.
1: Hauptsache, wir haben gewonnen.
0: Weißt du was? Bei mir hat Curaçao trotzdem irgendwie gewonnen.
1: Warum?
0: Die beste Frisur des Spiels hatte doch Tahith Chong. Hast du den gesehen? Der mit diesem absurden Lockenkopf, der oben so blond war. Ich fand es so geil.
1: War cool.
0: Und bester Name, das habt ihr alle mitbekommen. Jeder hat es gesehen. Hm. Weil er eingewechselt wurde, wurde der Name auch noch eingeblendet.
1: Jetzt kommt sich was.
0: Gian Margarita.
1: Ja!
0: Wir saßen alle da und gesagt, der heißt nicht
1: es
0: Margarita.
1: Ist großartig.
0: Doch, und ich bin mir ganz sicher, ganz viele haben, so wie ich gedacht, hoffentlich kommt jetzt noch Joel Calzone und Leandro Frutti di Mare rein.

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6: So, der Sommer macht wieder ernst. Heute Sonne, Wolken und Wind bei 23 Grad Top-Temperatur. Und ab Mittwoch drehen die Temperaturen dann so richtig auf.
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7: Guten Morgen, Fabian Schütz.
8: Guten Morgen.
6: Morgen. Ja,
7: der Tankrabatt läuft jetzt Ende des Monats aus und schon jetzt ist klar, immer mehr Menschen lassen das Auto wegen den Preisen stehen.
8: Ganz genau, gut ein Drittel der Deutschen sagt, wenn ich wo sparen kann, dann eben beim Sprit. Und das heißt dann auch zu Fuß zum Einkaufen oder mit dem Rad in die Stadt zum Shoppen. Am häufigsten machen das die Jüngeren unter 35 Jahre, das hat das Marktforschungsinstitut YouGov rausgefunden. Und auch, wir haben immer weniger Geld am Ende des Monats zur freien Verfügung. Das sind die Deutschen am ehesten bereit, beim Auto einzusparen. Wie es nächsten Monat ohne Tankrabatt weitergeht, ist offen. Die Regierung hat nur gesagt, wenn die Preise wieder dreist steigen, will sie was dagegen tun, liest aber offen, was genau.
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9: mit Leon Salzmann. In Nördlingen ist ein betrunkener E-Bike-Fahrer im Gebüsch gelandet und musste gefesselt ins Krankenhaus gebracht werden. Der 55-Jährige wollte am Samstagabend auf dem Radweg Richtung Kleinerdlingen einen 18-Jährigen überholen. Dabei ist er gegen dessen Hinterreifen gefahren. Der 55-Jährige wurde schwer verletzt und landete unglücklich im Gebüsch, sodass sein Rucksack aufgeschnitten werden musste, um ihn zu befreien. Laut Polizei hatte er über 2 Promille. Weil er sich nicht untersuchen lassen wollte und sich weiter wehrte, musste er gefesselt ins Krankenhaus gebracht werden.
8: Bundeskanzler Friedrich Merz freut sich über das mögliche Friedensabkommen zwischen dem Iran und den USA. Ziel sei es jetzt, Wege aus der Abhängigkeit der Straße von Hormuz zu finden. Das befürwortet sein französischer Amtskollege Macron. Zusätzlich soll sichergestellt werden, dass der Iran sein Atomprogramm beendet und weder Israel noch andere Nahoststaaten angreift. Die Straße von Hormuz kann schon Ende dieser Woche für den Lieferverkehr wieder geöffnet werden. Die Elfenbeinküste hat in der Nacht 1:0 gegen Ecuador gewonnen. Beides Gegner der deutschen Nationalmannschaft bei der Fußball-WM. Die hat mit einem 7:1 am Abend gegen Curaçao ordentlich für Stimmung bei den Fans gesorgt. Sollte es in der Gruppe nochmal eng werden, könnten die Deutschen aufgrund der vielen Tore auch aus einer der 8 besten Gruppendritten weiterkommen.
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7: In Augsburg-Kriegshaber wird geblitzt am Kobelweg und in Bergheim-Diebelbachstraße. Donaumünster bei der Kirche von Rettingen kommend und an der Ortsdurchfahrt Möttingen steht noch der Blitzeranhänger.
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7: Gott sei Dank, die B17 ist wieder frei. Da gab es den Unfall nach der Ausfahrt Ackermannstraße Richtung Gersthofen hoch. Da läuft's aber wieder.
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7: Hallo, guten Morgen.
6: Guten Morgen.
7: Wisst ihr, was völlig verrückt ist? Mhm. Wenn man heute auf den Kalender schaut, heute ist der 15. Das heißt, der Monat ist schon wieder zur Hälfte rum. Also gefühlt war doch gerade Mai, oder wie ist denn das?
6: Ich will sowas nicht hören. Morgen kommst du dann und sagst, in ein paar Monaten ist Weihnachten.
7: Nein, definitiv nicht.
6: Wir freuen uns jetzt erstmal auf eine ganz tolle Sommerwoche.
7: Ja,
6: so machen wir.

0: Die Misses, ihr hört eure RTL1 Morgenshow zum Start in diesen Montag.
1: Hallo zusammen.
0: Na, was habt ihr am Wochenende so gemacht und erlebt?
1: Viel.
0: Wir erzählen euch das ja immer am Montag mit einem Geräusch. Der RTL1 Wochenend-Soundcheck und der klingt dann zum Beispiel mal so.
1: Ja, ich erinnere mich.
0: Ja, damit habe ich dich, lieber Rolf, letzte Woche erwischt. Du bist ja normalerweise wirklich super im Raten, hast ein echt gutes Ohr, aber da bist du nicht drauf gekommen. Das war das Geräusch, das mein Fahrrad macht, wenn ich rückwärts trete, weißt du, so im Leerlauf.
1: Mal schauen, wie es heute läuft. Ich bin heiß auf ein neues Geräusch von Ramona und ihr könnt ja super einfach mitraten. Das macht wirklich gute Laune. In einer halben Stunde probieren wir es mal zusammen aus, oder?
0: So machen wir das.
1: Und jetzt gibt's die richtige Energie, die ihr braucht, um richtig schön in so einen Montag zu starten. Hier sind Jennifer Lopez und David Guetta mit Save Me Tonight bei RT1.

0: Hier ist Hitradio RT1 mit dem Update aus dem RT1 Verkehrscenter. Es wird geblitzt in Kriegshaber am Kobelweg, Diebelbachstraße in Bergheim, Augsburg, dann noch Donaumünster bei der Kirche, wenn ihr von Rettingen kommt, und an der B25 Ortsdurchfahrt Möttingen steht noch der Blitzer Anhänger. So, dann schauen wir in Sachen Berufsverkehr. Es läuft einigermaßen gut. Ihr kommt noch super durch.
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0: Also wir haben ja alle eigentlich damit gerechnet, dass das gestern klappt mit dem Spiel gegen Curaçao, aber dass das ein 7:1 wird, jetzt ganz ehrlich, das haben wir schon besonders gefeiert.
1: Ja.
0: Und jetzt ist es ja auch so, dass die WM noch einige Spiele hat, bei denen wir unsere Lieblingsmannschaften anfeuern werden. Ich meine, die Türken sind ja auch noch dabei, die
1: Richtig.
0: Kroaten, alle, die hier so bei uns wohnen, die haben noch viel vor, auch wir Deutschen.
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0: 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Pick up!

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11: To-do des Tages, Eiswürfel und Eis kaufen, denn ab Mittwoch wird's hochsommerlich. Heute windig, aber freundlich bei 23 Grad Top-Temperatur.
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11: Fabian Schütz ist bei uns. Schönen guten Morgen.
13: Guten Morgen. Guten Morgen. Servus.
14: Hallo.
11: Marmelade heißt jetzt wieder Marmelade. Und es ist das
13: Wahnsinn.
11: Ende eines langen, kuriosen Streits.
13: Ja, und zwar mit den Engländern. Als die Briten noch in der EU waren, hatten sich alle drauf geeinigt, nur Aufstrich aus Zitrusfrüchten ist Marmelade, alles andere Konfitüre. Jetzt hat die EU nach fast 10 Jahren Diskussionen die sogenannte Frühstücksrichtlinie geändert. Aber die EU wäre nicht die EU, wenn es nicht noch eine Ausnahme gibt. Um Verwechslungen zwischen einer klassischen Beerenmarmelade und einer aus Zitrusfrüchten zu vermeiden, muss die dann Zitrusmarmelade heißen. Und ab heute muss auch beim Honig genau draufstehen, aus welchen Ländern der kommt. Einfach nur EU oder Nicht-EU-Land reicht nicht.
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16: Mit Leon Salzmann. Im Landkreis Donau-Ries ist jetzt bei Hornissen besondere Vorsicht gefragt. Die asiatische Hornisse ist jetzt zum ersten Mal in der Region nachgewiesen worden. Eine einzelne Königin wurde laut AZ in Ederheim entdeckt. Das Nest konnte bisher noch nicht gefunden werden. Wer ein Tier oder ein Nest sieht, soll Abstand halten, ein Foto machen und den Fund melden. Für Honigbienen ist sie besonders gefährlich, sie jagt sie und greift ihre Stöcke an. Ein Stich von der asiatischen Hornisse ist für Menschen, außer für Allergiker, nicht gefährlicher als bei anderen Hornissen.
13: Die USA und der Iran stehen offenbar kurz vor einem Friedensabkommen. Möglich ist damit schon ab Freitag die Freigabe der Handelsstraße von Hormuz, durch die auch viele Öllieferungen laufen. Bis dahin sollen laut US-Präsident Donald Trump Seeminen weggeräumt werden. Dann soll es in die intensiven Verhandlungen gehen, mit einem Ende für Sanktionen und auch der Angriffe auf den Libanon. Dazu hatte Trump bereits mit Israel telefoniert. Entscheidend wird aber wohl eine Einigung bei Irans umstrittenen Atomprogramm, das auch Auslöser des Kriegs war. Nicht nur Popstar Taylor Swift bricht Weltrekorde. Auch die deutschen Zauberkünstler, die Ehrlich Brothers, haben jetzt 3 Weltrekorde aufgestellt. Am Wochenende hatten sie mit über 41.000 Zuschauern die meisten, die je bei einer Zaubershow dabei waren. Gleichzeitig hatten sie mit über 8 Metern die höchste Requisite aller Zeiten, einen tonnenschweren Roboter, und knüpften das längste Freundschaftsband der Welt. Das misst über 12,5 Kilometer.

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1: Es ist gleich 3:07. Augsburg, Kriegshaber, da wird im Kobelweg geblitzt. Dann Bergheim, die Diebelbachstraße, Donaumünster bei der Kirche von Rettingen kommend und Memmingen, Schlachthofstraße, Blitzer Anhänger.
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1: Heute perfektes Wetter, um vielleicht mit dem Fahrrad in die Arbeit zu fahren. Auf den Straßen sieht's noch gut aus. Keinen großen Berufsverkehr.
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1: Hallo zusammen.
3: Guten Morgen.
1: Ja, Montag ist es schon so, da muss der Wecker Überzeugungsarbeit leisten.
3: Ja.
1: Es geht uns beiden ja auch nicht anders. Wir helfen euch aber jetzt beim Wachwerden mit einem Song, der hat, ja, wie sagen wir denn, Coolness Level 2000. Teddy Swims ist wieder da mit was Neuem. Mr. Know-It-All heißt das Ding. Gibt's gleich.
3: Und ihr seid im Team. Los geht's, ab in den Montag. Hier ist euer Captain. Michael Schulte. Und er gibt jetzt mal den Takt an mit 5 a.m. Guten Start euch.

0: Der geht eigentlich immer gut. Auch zum ersten oder zweiten Kaffee am Morgen. Michael Patrick Kelly, Run Free bei Hitradio RT1, 6:11 ist das Gute
1: Schönen
0: Morgen.
1: Guten Morgen.
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1: 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Das gibt's wirklich. In Schleswig-Holstein ist das Schmedeswurter-Westerdeich. Jetzt kommen die zu uns und die sagen... Ja, wir verstehen euch ja gar nicht.
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0: Servus beieinander, hier ist euer Hitradio RT1 um gleich 7:15. Wir schauen die neuesten Blitze an. Dillingen, Bahnhofstraße gemeldet, dann Donaumünster bei der Kirche von Rettingen kommend. In Augsburg-Rixhaber den Kobelweg gemeldet, die Diebelbachstraße. In Memmingen ist es die Schlachthofstraße, da steht ein Blitzer-Anhänger. Und das war's jetzt erstmal. Verkehr läuft noch. Gute Fahrt.
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2: Noch ein paar ruhige Minuten mit Kaffee und guter Musik. Hier ist Teddy Swims, Mr. Know-It-All, zum Start in euren Montag. 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

0: 20 nach 7 bei Hitradio RT1. Ja. Und was passiert, wenn man nachher in die Arbeit kommt? Man spricht übers Wochenende. Was hat der eine so gemacht und der andere? Bei uns ist es ein bisschen anders. Habt ihr bestimmt schon mal gehört. Wenn nicht, es wird jetzt super lustig und spannend. Denn wir spielen uns gegenseitig ein Geräusch vor von irgendeinem Ding oder einer Sache, die wir am Wochenende gemacht haben.
1: Ganz genau. Ich würde sagen, heute darf ich mal wieder anfangen.
0: Ja, bitte.
1: Wenn ihr Bock habt, dann ratet ihr jetzt mit. Was habe ich gemacht?
0: Dein Geräusch jetzt. Das ist ja relativ einfach.
1: Aha, echt, oder?
0: Du schlurfst mit einem Röhrle, wie man sagt.
1: Röhrle.
0: Mit dem Röhrle schlurfst du irgendwas aus einem Becher. Mhm. Es klingt nach einem Plastikbecher.
1: Nee, Plastik weiß ich, aber das ist wurscht. Lass dich davon nicht irritieren.
0: Okay, also
1: jetzt.
0: Du bist auf dem richtigen Weg. Du hast einen Strohhalm benutzt. Das ist ein Strohhalm.
1: Das ist korrekt, ja.
0: Aber was trinkst du da?
1: Ja. Also, mach's mal nochmal, vielleicht hörst du es nochmal.
0: Es ist etwas schaumig. Es ist kein Aperol Spritz.
1: Mhm.
0: Gell? Es ist ein bisschen schaumig. Es ist ein bisschen dickflüssig.
1: Du bist richtig gut.
0: Hast du Eiskaffee?
1: Oh mein Gott, ja! Ist Eiskaffee. Und das ist ja das Lustige, wenn man Eiskaffee aus so einem Strohhalm trinkt, das ist wahnsinnig anstrengend, weil das so dickflüssig ist.
0: Habe ich es gewusst?
1: Ich verneige mich vor dir. Das ist der Wahnsinn. Herr Störmann,
0: vielen
1: Dank. Wow.
0: 10 von 10. Ich habe natürlich auch ein Geräusch mitgebracht.
1: Oh Mann, ey.
0: Ich bin arg gespannt, ob das irgendjemand rausfindet. Wirklich. Hier ist Hitradio RT1, Sophie and the Giants. In 20 Minuten hört ihr, was ich am Wochenende gemacht habe.

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1: So, heute gibt's einen freundlichen Frühsommertag mit 23 Grad Top-Temperatur. Nur der Wind, der mischt noch etwas mit. Und dann heißt Sonnencreme raus, denn ab der Wochenmitte wird's richtig heiß.
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2: Fabian Schütz am Montagmorgen. Servus.
3: Servus und guten Morgen.
1: Guten Morgen.
2: Starkes Spiel unserer deutschen Nationalmannschaft. 7:1 gegen Curaçao. Und das macht natürlich auch was mit der generellen Stimmung.
3: Und wie? In den sozialen Netzwerken sind die Menschen total begeistert von der Spielfreude der Jungs um Trainer Julian Nagelsmann. Am Samstag wartet mit der Elfenbeinküste dann aber der erste echte Härtetest. Die haben am Morgen Ecuador mit 1:0 besiegt. Die Niederlande haben etwas überraschend gegen Japan nur 2:2 unentschieden gespielt. Den Engländern übrigens wurden Teile der Ausrüstung wie die Fußballschuhe geklaut. In Kansas City wurden jetzt zwei Verdächtige geschnappt und die sind wohl Teil des Teams, womöglich sogar Fahrer. Am Mittwoch trifft England auf Kroatien.
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4: mit Leon Salzmann. In Nördlingen ist ein betrunkener E-Bike-Fahrer im Gebüsch gelandet und musste gefesselt ins Krankenhaus gebracht werden. Der 55-Jährige wollte am Samstagabend auf dem Radweg Richtung Kleinerdlingen einen 18-Jährigen überholen. Dabei ist er gegen dessen Hinterreifen gefahren. Der 55-Jährige wurde schwer verletzt und landete unglücklich im Gebüsch, sodass sein Rucksack aufgeschnitten werden musste, um ihn zu befreien. Laut Polizei hatte er über 2 Promille. Weil er sich nicht untersuchen lassen wollte und sich weiter wehrte, musste er gefesselt ins Krankenhaus gebracht werden.
3: Kehrt wieder Frieden im Nahen Osten ein. Damit beschäftigen sich ab heute auch die G7-Staaten in der Schweiz, darunter auch Deutschland. Eine Aufhebung der Sanktionen gegen den Iran kommt demnach nur dann in Frage, wenn die ihr Atomprogramm einstellen oder leichter überprüfbar machen. Bundeskanzler Friedrich Merz zeigt sich über den möglichen Deal zwischen den USA und dem Iran erleichtert. Bis Freitag kann dann die Straße von Hormuz möglicherweise wieder öffnen und auch Öltanker können wieder frei Europa ansteuern. Immer wieder schummeln Jugendliche bei der Abi-Prüfung. Mit künstlicher Intelligenz wird das noch leichter, fürchtet der Bayerische Lehrerverband und fordert Störsender bei den Prüfungen. So könnten Datenübertragungen unterbrochen werden. Teils sind Kamerastifte oder sogenannte Smart Glasses, also internetfähige Brillen, kaum für die Prüfer zu erkennen. Für dieses Jahr sind in Bayern die Abi-Prüfungen seit dieser Woche vorbei.
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2: 7:35 ist es. Ein Blitzer in Augsburg-Göggingen aufgebaut in der von Kobrestraße. Dann am Klinkerberg. Dann haben wir noch den Kobelweg in Augsburg-Kriegshaber. Dillingen, Bahnhofstraße und Erlingshofen bei der Kirche von Rettingen kommend.
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2: Der übliche Berufsverkehr und Vorsicht, ein Unfall an der B25 zwischen Harburg und Hoppingen.
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2: Hallo zusammen, guten Morgen.

0: Also, jetzt bei der WM sind die Spiele natürlich besonders spannend, aber auch das, was drumherum passiert. Unser offizieller Fanreporter, unser Beauftragter, der Josef aus Donauwörth, der ist bei allen Deutschlandspielen dabei, Wahnsinn. Jetzt auch gestern. Und er erzählt euch gleich, warum er beim Spiel Gänsehaut hatte und wovon er eigentlich am meisten überrascht war. In 20 Minuten machen wir das.
1: So, und wir gehen jetzt in die Auf-Weg-Verlängerung mit 3 Hits am Stück. Wir freuen uns auf eine der größten Bands überhaupt, Coldplay. Vorher aber noch Superstar Harry Styles. Was für eine schöne Nummer, seine aktuelle. American Girls bei RT1.

0: Immer montags gibt es bei uns bei RT1 den RT1 Wochenend-Soundcheck. Ramona und ich nehmen am Wochenende irgendein Geräusch auf von irgendwas, was wir machen. Und dann raten wir zusammen oder gegenseitig, was der andere gemacht hat. Ramona hatte mir gerade das schlürfende Geräusch von Strohhalm im Eiskaffee präsentiert. Ja. Ich hab's rausbekommen.
1: Sorry, du bist ein Profi. Eiskaffee, dass du da drauf gekommen bist. Respekt.
0: Ja. Jetzt kommt mein Geräusch. Für alle, die gerne mitraten möchten.
1: Okay.
0: Ich glaube, es ist zu schwer.
1: Okay, komm.
0: Doch, du wirst vielleicht das Geräusch schon mal gehört haben, aber ich glaube, es ist zu schwer. Mhm. Bist du bereit?
1: Ja, ich bin bereit.
0: Und los geht's.
1: Das ist eine Bohrmaschine oder es ist ein Akkuschrauber und du schraubst eine Schraube rein.
0: Und die Antwort ist falsch.
1: Oh nö.
0: Komplett. Es ist
1: komplett falsch. Also komm, noch einmal.
0: Das ist doch keine Bohrmaschine, auch kein Akkuschrauber. Das ist eines von meinen 5 neuen Plissé-Rollos, die ich an die Fensterscheibe gemacht habe. Und ich ziehe es nach oben.
1: Weißt aber du, meiner klingt zu Hause ganz anders.
0: Natürlich. Hier ist Hitradio RT1 mit Bibi Rexha, die besten aktuellen Hits.

0: Hier ist euer Hitradio RT1. Guten Morgen. Wichtigste Nachricht aus dem RT1 Verkehrscenter. Der Berufsverkehr läuft ganz normal. Natürlich gibt es deswegen auch Stop and Go an den üblichen Stellen. Und geblitzt wird im Moment Erlingshofen bei der Kirche von Rettingen kommend, Dillingen Bahnhofstraße, Augsburg von Kobrestraße, Klinkerberg und Kobelweg.
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0: Schönen guten Morgen mit RT1.
1: Guten Morgen.
0: Ja, das sind die deutschen Fans. Gestern nach dem 7:1 gegen Curaçao und deswegen sind wir heute doch alle irgendwie mega gut gelaunt. Ja. Selbst Nicht-Fußballfans schauen ja Weltmeisterschaft. Auch Ramona hat das 7:1 gegen Curaçao genossen, gell?
1: Selbstverständlich. Und was ich übrigens noch mitbekommen habe, das war ja gar kein offenes Stadion, sondern das war so eine riesengroße Halle, hat irgendwie so an ein UFO erinnert. Und angeblich ist da drin eine Mordsklimaanlage. Das muss echt heftig runtergekühlt worden sein.
0: In Amerika ist wirklich alles möglich. Die machen alles. Aber wie war das jetzt wirklich mit diesen Temperaturen im Stadion? Der Josef kommt ja aus Donauwörth, ist bei jedem Spiel der deutschen Nationalmannschaft dabei und unser offizieller RT1-WM-Fanreporter. Josef, wie war das in der Halle?
2: Ja, die Halle war sehr runtergekühlt. Außentemperaturen über 30 Grad in der Halle waren gefühlt minus 10 Grad, weil wir natürlich durchnässt waren, weil es hat in Houston sehr stark geregnet, kurz vorm Spiel. Und waren wir natürlich nass und dann kommen wir mit nassen Klamotten in die Halle. Das war natürlich schon ein bisschen grenzwertig, aber wir haben es überlebt. Und was uns aufgefallen ist, auf jeden Fall sehr viele Deutsche, aber alles Amerikaner oder Mexikaner in deutschen Trikots. Verrückt.
1: Das ist ja geil.
0: Du hältst uns weiter auf dem Laufenden. Nächstes Deutschlandspiel dann am Samstag.
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5: So, der Montag heute noch so ganz entspannt. Viel Sonne, Wind und 23 Grad Top-Temperatur. Die große Sommerwelle, die kommt dann ab Mittwoch mit hochsommerlichen Temperaturen.
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7: Guten Morgen, Fabian Schütz.
8: Guten Morgen.
5: Morgen.
7: Ja, der Tankrabatt läuft jetzt Ende des Monats aus und schon jetzt ist klar, immer mehr Menschen lassen das Auto wegen den Preisen stehen.
8: Ganz genau, gut ein Drittel der Deutschen sagt, wenn ich wo sparen kann, dann eben beim Sprit. Und das heißt dann auch zu Fuß zum Einkaufen oder mit dem Rad in die Stadt zum Shoppen. Am häufigsten machen das die Jüngeren unter 35 Jahre. Das hat das Marktforschungsinstitut YouGov rausgefunden. Und auch, wir haben immer weniger Geld am Ende des Monats zur freien Verfügung. Das sind die Deutschen am ehesten bereit, beim Auto einzukaufen. Sparen. Wie es nächsten Monat ohne Tankrabatt weitergeht, ist offen. Die Regierung hat nur gesagt, wenn die Preise wieder dreist steigen, will sie was dagegen tun, liest aber offen, was genau.
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9: mit Leon Salzmann. Im Landkreis Donau-Ries ist jetzt bei Hornissen besondere Vorsicht gefragt. Die asiatische Hornisse ist jetzt zum ersten Mal in der Region nachgewiesen worden. Eine einzelne Königin wurde laut AZ in Ederheim entdeckt. Das Nest konnte bisher noch nicht gefunden werden. Wer ein Tier oder ein Nest sieht, soll Abstand halten, ein Foto machen und den Fund melden. Für Honigbienen ist sie besonders gefährlich. Sie jagt sie und greift ihre Stöcke an. Ein Stich von der asiatischen Hornisse ist für Menschen, außer für Allergiker, nicht gefährlicher als bei anderen Hornissen.
8: Ab Freitag soll die Straße von Hormus wieder öffnen. Dann können Öltanker wieder frei fahren. Experten hoffen, dass dann auch der Öl- und demnach Spritpreis wieder fällt. Die USA und der Iran haben das Abkommen bestätigt und wollen in der Meerenge jetzt die Seeminen wegräumen. Dann wird verhandelt. Sanktionen gegen den Iran sollen aufgehoben, aber auch sein umstrittenes Atomprogramm eingestellt werden. Der Deal hängt aber offenbar auch an der Zusage Israels, den Libanon nicht weiter anzugreifen. Schweden hat bei der Fußball-Weltmeisterschaft einen perfekten Einstieg hingelegt und Tunesien klar mit 5:1 geschlagen. Davor siegte auch die Elfenbeinküste gegen Ecuador am Morgen mit 1:0. Beide Teams sind auch Gruppengegner der Deutschen. Die haben mehr als deutlich mit 7:1 am Abend Curaçao besiegt. Als erster Härtetest wartet die Elfenbeinküste am Samstag. Mit einem Sieg wäre Deutschland schon so gut wie sicher in der K.O.-Runde.
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7: Es wird aktuell geblitzt in Augsburg-Göggingen von Kobreschstraße am Klinkerberg, am Kobelweg in Kriegshaber, dann Bergheim, die Diebelbachstraße, Memmingen, Schlachthofstraße, Dillingen, Bahnhofstraße und Erlingshofen bei der Kirche von Rettingen kommen.
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7: Zwischen Harburg und Hoppingen Ausfahrt an der B25 gab es einen Unfall. Höhe des Parkplatzes. Bitte vorsichtig ranfahren, sonst haben wir normalen Berufsverkehr.
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1: Hallo zusammen.
2: Guten Morgen.
1: Auch wenn es Wochenende schon vorbei ist, sorry für das Wortspiel. Wir haben trotzdem nochmal Weekend für euch. The Weekend, The Blinding Lights. Einer der Power-Songs, der uns super in den Montag bringt. Den spielen wir euch gleich.
2: Ja, montags heißt auch immer Kalender checken, Termine sortieren und ganz wichtig die Frage, was gibt's eigentlich zu essen?
1: Oh ja.
2: Und das machen wir mit guter Laune. Alex Warren begleitet euch in die neue Woche mit

0: 2, 3, 4, 5, 6, 7. Siebenmal haben wir geschrien und gejubelt. Mensch, war das toll gestern Abend. Deutschland, Curaçao, das erste Deutschlandspiel ist durch. 7-1, unfassbar. Habt ihr auch geschaut? Vor allen Dingen, wie habt ihr geschaut? Wahrscheinlich auch mit Freunden oder daheim.
1: Ja, klar.
0: Also niemand sitzt alleine und schaut sich das Spiel an. Das macht man nicht.
2: 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Der ist Lehrer an der Realschule Zusmershausen und heute ist er auch noch Vertretungslehrer und darf für eine Kollegin in der 7. Klasse Musikunterricht geben, obwohl er gar kein Musiklehrer ist.
0: Und deswegen habe ich nur eine Frage. Martin, was machst du heute in deiner Vertretungsstunde Musik?
3: Ja, das, ja, eben, ich muss jetzt schauen, was Kollegin, die war ja krank.
0: Ach so, ja klar.
3: Da gelassen hat, sonst schaue ich ein paar Musikvideos an oder die Tore von gestern.
2: Wir haben gehört, dass du mit deinen Kollegen feiern möchtest, mit deinen Lehrerkollegen.
3: Ja, die sind eigentlich alle ganz nett.
0: Wo schaut ihr dann?
3: Ja, immer bei einem daheim halt meistens, oder? Wir haben es auch schon mal in einem Klassenzimmer probiert.
2: Woran seid ihr denn gescheitert?
3: Eigentlich an der Übertragung damals, das war jetzt... Die Technik hat uns ein bisschen einen Streich gespielt.
0: Wie heißt dieses Gerät, dieser
2: Overhead-Projektor?
0: Ihr schaut über den Overhead-Projektor.
3: Ja, wir sind schon geht weiter, aber da waren wir dann dem Abgrund näher.
2: Ja, okay. Für die Technik können wir nichts, aber lieber Martin, ihr bekommt von uns das ultimative WM-Package. Das heißt, euer Abend wird auf jeden Fall eine Mords-Gaudi.
3: Das ist doch super, da freue ich mich wirklich sehr.
0: Ich habe jetzt noch einen super Tipp für die Musik-Vertretungsstunde. Schalte Hitradio RT1 ein, dann hören die Musik und alles ist fein.
3: Alles klar, Dankeschön.
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0: Servus beieinander, hier ist euer Hitradio RT1 Blitzer aktuell in Augsburg-Göggingen von Kobrestraße, der Klinkerberg gemeldet. Der Kobelweg in Kriegshaber, dann haben wir noch die Diebelbachstraße in Bergheim, dann Dillingen Bahnhofstraße, Erlingshofen bei der Kirche von Rehlingen kommend und Memmingen Schlachthofstraße.
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2: Die Kaffeemaschine arbeitet, der PC rödelt auch schon und wir sind mit dabei mit den besten aktuellen Hits. Das ist die neue von Olivia Rodrigo, Drop Dead.

0: ist Hitradio RT1 und wir schicken euch mit der perfekten Musikmischung in den neuen Montag. David Guetta war das Baby Don't Hurt Me und gleich ein bisschen entspannterer Sound mit Somber und Undressed.
1: Sehr gut.
0: Es ist sehr interessant. Laut einer aktuellen Studie würden viele Büroangestellte in Deutschland sich wünschen, dass sie ihren Hund mit in die Arbeit nehmen dürfen. Das dürfen nicht viele.
1: Ja.
0: Bei uns geht es, Gott sei Dank. Wir freuen uns immer jeden Tag. Unser Bürohund ist der Hund von Ramona, der Carlo. Aber heute ist er nicht da, der hat heute frei.
1: Ja, der hat gestern zu lang Fußball geguckt. Der ruht sich aus. Also ich habe einen Dalmatiner-Mischling, 14 Jahre ist er alt und in Menschenjahren ist er einfach ein Opa, obwohl er noch fit ist. Aber er mag es deshalb jetzt ein bisschen ruhiger, der chillt gerne, der liegt gerne in der Gegend
0: Im
1: rum.
0: Im Gegensatz zu dir, du bist ja super aktiv. Sportelst viel, dich druckt halt immer hinaus, wie man so schön sagt. Und ich weiß genau, was Carlo sich denkt, wenn du ihn wieder rausschickst.
1: Jetzt komm, Carlo. Auf! Los geht's, Carlo.
2: Nein, ich gehe jetzt nicht mit joggen. Jetzt habe ich nämlich gerade angefangen, mich an der Stelle zu putzen, an der ich mich immer nicht putzen soll, wenn Besuch da ist.
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4: To-do des Tages, bitte Eiswürfel und Eis kaufen, denn ab Mittwoch wird's richtig hochsommerlich. Heute nochmal windig, aber freundlich bei 23 Grad Top-Temperatur.
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4: Fabian Schütz ist bei uns. Schönen guten Morgen.
5: Guten Morgen. Guten Morgen. Servus.
6: Hallo.
4: Marmelade heißt jetzt wieder Marmelade. Und es ist das
5: Wahnsinn.
4: Ende eines langen, kuriosen Streits.
5: Ja, und zwar mit den Engländern. Als die Briten noch in der EU waren, hatten sich alle drauf geeinigt, nur Aufstrich aus Zitrusfrüchten ist Marmelade, alles andere Konfitüre. Jetzt hat die EU nach fast 10 Jahren Diskussionen die sogenannte Frühstücksrichtlinie geändert. Aber die EU wäre nicht die EU, wenn es nicht noch eine Ausnahme gibt. Um Verwechslungen zwischen einer klassischen Beerenmarmelade und einer aus Zitrusfrüchten zu vermeiden, muss die dann Zitrusmarmelade heißen. Und ab heute muss auch beim Honig genau draufstehen, aus welchen Ländern der kommt. Einfach nur EU oder Nicht-EU-Land reicht nicht.
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7: mit Leon Salzmann. In Nördlingen ist ein betrunkener E-Bike-Fahrer im Gebüsch gelandet und musste gefesselt ins Krankenhaus gebracht werden. Der 55-Jährige wollte am Samstagabend auf dem Radweg Richtung Kleinerdlingen einen 18-Jährigen überholen. Dabei ist er gegen dessen Hinterreifen gefahren. Der 55-Jährige wurde schwer verletzt und landete unglücklich im Gebüsch, sodass sein Rucksack aufgeschnitten werden musste, um ihn zu befreien. Laut Polizei hatte er über 2 Promille. Weil er sich nicht untersuchen lassen wollte und sich weiter wehrte, musste er gefesselt ins Krankenhaus gebracht werden.
5: Kehrt bald wieder Frieden im Nahen Osten ein? Damit beschäftigen sich ab heute auch die G7-Staaten in der Schweiz, darunter auch Deutschland. Eine Aufhebung der Sanktionen gegen den Iran kommt demnach nur dann in Frage, wenn die ihr Atomprogramm einstellen oder leichter überprüfbar machen. Bundeskanzler Friedrich Merz zeigt sich über den möglichen Deal zwischen den USA und dem Iran erleichtert. Bis Freitag kann dann die Straße von Hormuz wieder öffnen und auch Öltanker können wieder frei Europa ansteuern. Immer wieder schummeln Jugendliche bei der Abi-Prüfung. Mit künstlicher Intelligenz wird das wohl noch leichter, fürchtet der Bayerische Lehrerverband und fordert Störsender bei den Prüfungen. So könnten Datenübertragungen unterbrochen werden. Teils sind Kamerastifte oder sogenannte Smart Glasses, also internetfähige Brillen, kaum für die Prüfer zu erkennen. Für dieses Jahr sind in Bayern die Abi-Prüfungen seit dieser Woche vorbei.
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8: 8.32 Uhr, A8, Stuttgart Richtung München. Vor Augsburg-Ost wird der Abstand kontrolliert. Dann haben wir die Ortsdurchfahrt Lauterbach, Erlingshofen bei der Kirche von Rettingen kommend. Dillingen, Bahnhofstraße und in Augsburg folgende Blitzer. Göggingen von Kobreschstraße, Kriegshaber der Kobelweg, Bergheim, Diebelbachstraße und in Memmingen ist noch die Schlachthof. Straße gemeldet. Hier steht der Blitzeranhänger.
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8: Es sieht super aus. Im Moment keine großen Verkehrsstörungen.
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0: Und hier sind Ramona Schwab und der Störmann.
8: Servus beieinander.
4: Guten Morgen.
8: Und wir haben heute schon mit Erschrecken festgestellt, dass heute der 15. Juni ist. Mhm. Ja gut, das ist das eine, aber das heißt, der Monat ist schon zur Hälfte wieder rum. Und ich habe gesagt, das ist so gefühlt doch gerade Mai gewesen.
4: Ja, aber ich will doch sowas nicht hören. Morgen kommst du dann vorbei und sagst, in 3 Monaten ist Weihnachten oder sowas.
8: Nee, es sind noch ein paar.

0: Monate mehr.
1: Also wir freuen uns jetzt erstmal auf eine tolle Sommerwoche mit 3 Hits am Stück. Der Lieblings-Benson ist mit dabei, Benson Boone, außerdem Gute Laune von Sophie and the Giants. Und sie darf auch auf gar keinen Fall fehlen an so einem 15. Juni.
0: Ja.
1: Ein Montag, hier ist Taylor Swift und Opalite bei RT1.

0: mit Benson Boone und es geht genauso weiter gleich mit dem aktuellen Hit von Bruno Mars. I Just Might, die besten aktuellen Hits hier bei eurem Hitradio RT1. Und das war heute Morgen schon ziemlich gaudig. Ich darf mir selber auf die Schulter klopfen, ja, gell? Darf man das? Mhm. Doch, heute darf ich das schon machen.
1: Heute darfst du.
0: Es geht um den RT1 Wochenend-Soundcheck. Den haben wir immer montags für euch. Also, wir beide haben ein Geräusch aufgenommen. Am Wochenende bringen das dann mit und dann raten wir gegenseitig. Und Ramona war heute bei meinem Geräusch total überzeugt,
1: dass ich's
0: ganzer
1: weiß.
0: Inbrunst, ja, und lag aber völlig daneben. Wir hören noch mal rein.
1: Das ist eine Bohrmaschine oder es ist ein Akkuschrauber und du schraubst eine Schraube rein.
0: Und die Antwort ist falsch. Das ist eines von meinen 5 neuen Plissé-Rollos, die ich an die Fensterscheibe gemacht habe. Und ich ziehe es nach oben.
1: Ja, schade, ich war mir aber sehr, sehr sicher. War leider nichts. Mhm. Aber du, lieber Rolf, bekommst von mir heute den Titel King of Wochenend Soundcheck.
0: Ja, hört's euch bitte an, was ich geleistet habe. Das ist ja relativ einfach.
1: Echt,
0: du
1: oder?
0: Du schlurfst mit einem Röhrle.
1: Ja.
0: Aber was trinkst du da? Es ist etwas schaumig. Es ist kein Aperol Spritz. Gell? Es ist ein bisschen schaumig. Es ist ein bisschen dickflüssig.
1: Du bist richtig gut.
0: Hast du Eiskaffee?
1: Oh mein Gott, ja! Ist Eiskaffee. Und das ist ja das Lustige, wenn man Eiskaffee aus so einem Strohhalm trinkt, das ist wahnsinnig anstrengend, weil es so dickflüssig ist.
0: Hab ich's gewusst?
1: Ich verneige mich vor dieser Leistung, Herr Störmann.
0: Zu Recht. Dankeschön. Die

0: Also wer nach diesem Song nicht gut drauf ist, Anzeige ist raus, das geht gar nicht. Hier ist euer RT1 Verkehrscenter. Wir schauen ganz kurz auf die Blitzer. Klinkerberg in Augsburg, Göggingen von Kobrestraße, dann Kriegshaber-Kobelweg und Diebelbachstraße in Bergheim. Außerdem noch die Ortsdurchfahrt Lauterbach und Dillingen-Bahnhofstraße. Und dann schauen wir noch, wie es auf den Straßen ausschaut generell. Oh, keine großen Staus, es ist super schön.
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0: 52 ist das schon. Guten Morgen.
1: Guten Morgen.
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2: Der Montag ganz entspannt, viel Sonne, Wind und 23 Grad Top-Temperatur. Die große Sommerwelle, die kommt dann ab Mittwoch, da wird's richtig heiß.
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4: Mit Fabian Schütz, guten Morgen. Hackerangriff auf Schulen in München. Die Daten von rund 120.000 Schülern und Lehrern stehen jetzt offenbar im Darknet. Laut Abendzeitung wurde eine Tochtergesellschaft der Stadt Opfer eines Cyberangriffs, die sonst die Daten verwaltet. Kritiker hatten der Firma schon länger einen sorglosen Umgang mit den Daten vorgeworfen. Jetzt ermittelt die Cybereinheit der Kripo. Ab Freitag soll die Straße von Hormus wieder öffnen. Dann können Öltanker wieder frei fahren und Experten hoffen, dass dann auch der Öl- und damit Spritpreis wieder fällt. Die USA und der Iran haben das Abkommen bestätigt und wollen in der Meerenge jetzt die Seeminen wegräumen. Dann wird verhandelt. Sanktionen gegen den Iran sollen aufgehoben, aber auch sein umstrittenes Atomprogramm eingestellt werden. Der Deal hängt aber offenbar auch an der Zusage Israels, den Libanon nicht weiter anzugreifen. Ein 8 Meter hoher, tonnenschwerer Roboter als Requisite auf der Bühne oder ein über 12 Kilometer langes Freundschaftsband. Die Zauberkünstler, die Ehrlich Brothers, haben am Wochenende gleich 3 Weltrekorde geknackt. Zusätzlich hatten sich mit mehr als 41.000 Zuschauern in Frankfurt so viele Menschen wie noch nie eine Zaubershow angesehen.
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5: mit Leon Salzmann. Autofahrer in Nördlingen müssen in den nächsten Wochen Geduld mitbringen. Die Baldinger und Würzburger Straße sind ab heute zum Teil gesperrt. Betroffen ist der Abschnitt der Würzburger Straße zwischen dem Parkplatz an der Baldinger Straße bis einschließlich des Baldinger Tors und die Baldinger Straße ab der Kreuzung an der Baldinger Mauer. In dem Zeitraum sind auch die Fußwege gesperrt und Anwohner können nicht zu ihren Häusern fahren. Grund für die Arbeiten ist die Sanierung der Erdgashauptleitung. Sie gehen voraussichtlich bis zum 24. Juli.
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6: Gleich ist es 8:58. Augsburg-Göggingen. Hier wird geblitzt in der von Kobrechtstraße. Dann in der Stadtmitte im Klinkerberg oder am Klinkerberg. Dann Kriegshaber, Kobelweg, Bergheim, die Diebelbachstraße. Außerdem Erlingshofen bei der Kirche von Rettingen kommend und Ortsdurchfahrt Lauterbach.
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6: Sieht super aus. Im Moment keine großen Verkehrsstörungen.
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1: Und hier sind Ramona Schwab und der Störmann.
7: Hallo,
8: guten Morgen.
7: Guten Morgen.
8: Ihr guckt in den Kühlschrank, gähnende Leere nach dem Wochenende, ist ja oft so. Ja. Dafür ist die nächste halbe Stunde jetzt bei uns aber vollgepackt mit Musik nonstop.
6: Und was ganz Neues gibt's jetzt von Ed Sheeran, der hat sich mit Martin Garrix zusammengetan. Und das Ding heißt Repeat It. Wow.
8: Cool.
6: Richtig cooler Beat. Und zum gut gelaunten Reinstarten in den Montag gibt's auch noch Tiffany Harris mit Vertigo. Also alles dabei, jetzt bei eurem Hitradio RT1.

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3: Heute gibt es einen freundlichen Frühsommertag. 23 Grad Top-Temperatur. Nur der Wind mischt noch so ein bisschen mit. Und dann heißt es Sonnencreme raus. Ab an den Badesee oder ins Freibad. Ab der Wochenmitte wird's richtig heiß.
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4: Es wird geblitzt in Augsburg, Kriegshaber, Kobelweg in Göggingen, von Kobrischstraße, dann haben wir die Ortsdurchfahrt Lauterbach, Erlingshofen bei der Kirche von Rettingen kommend und B25 Ortsdurchfahrt Möttingen.
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4: Verkehr läuft, gute Fahrt.
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2: Sommer, yes, wir erwischen einen traumhaft schönen Wochenstart mit viel Sonnenschein und 23 Grad heute.
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3: Mit Fabian Schütz, guten Tag. An Münchner Schulen sind rund 120.000 Daten von Schülern und Lehrern im Darknet gelandet. Ein Hackerangriff auf eine städtische Tochterfirma, die die Daten verwaltet, ist laut Abendzeitung dafür verantwortlich. Gegen die Firma gab es demnach schon länger Beschwerden, weil sie sehr lax mit der Datensicherheit umgeht. Jetzt ermittelt eine Cybereinheit der Kripo. In deutschen Gefängnissen ist kaum noch Platz. Laut Osnabrücker Zeitung gibt es so wenig Gefängnisplätze wie seit 7 Jahren nicht mehr und die sind zum Großteil belegt. Letztes Jahr waren 60.000 Menschen dort untergebracht. Platz ist insgesamt für etwa 70.000. Unter anderem wurde auch in Neuburg die JVA geschlossen. Eine Grillfeier endet in Aichach beinahe tödlich. Heute startet dazu der Prozess vor dem Landgericht Augsburg. Laut Staatsanwaltschaft soll ein Nachbar einen Mann gebeten haben, etwas leiser zu sein, als er nach einer Grillfeier auf der Straße nachts laut herumbrüllte. Der 36-jährige Angeklagte zog demnach ein Messer und stach auf sein Opfer ein und verletzte ihn schwer am Hals. Ein Zeuge griff ein, damit sich der Nachbar noch in Sicherheit bringen konnte. Der 36-jährige muss sich jetzt unter anderem wegen versuchten Totschlags verantworten. Bei der Fußball-Weltmeisterschaft hat am Morgen Schweden Tunesien klar mit 5:1 geschlagen. Davor siegte auch die Elfenbeinküste gegen Ecuador mit 1:0. Beide Teams sind auch Gruppengegner der Deutschen. Die haben mehr als deutlich mit 7:1 am Abend Curaçao besiegt. Als erster Härtetest wartet die Elfenbeinküste am Samstag. Mit einem Sieg wäre Deutschland schon so gut wie sicher in der K.O.-Runde.
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2: Und die stehen in Erlixhofen bei der Kirche von Rettingen kommend, Augsburg, Klinkerberg und noch in der Ortsdurchfahrt Lauterbach.
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2: Vorsicht auf der B300 Augsburg Richtung Aichach, ein Unfall auf der Friedberger Straße und zwar zwischen Wolframstraße und Afrabrücke. Habt ihr noch etwas? Schickt gerne WhatsApp ein oder ruft an 08000 96 7 96 7. Vielen Dank euch und eine sonnige Weiterfahrt. Hier ist Julia, guten Morgen. Also jetzt ist aber WM. Super Auftakt unserer Jungs gegen Curaçao mit 7:1. Ein Träumchen, wir wollen mehr. Gern ein weiterer Sieg am Samstag gegen die Elfenbeinküste. Und natürlich mehr WM-Party-Feeling gibt's jetzt mit Bibi Rexha.

One Republic, Jungs, endlich seid ihr wieder da. Wo wart ihr denn die ganze Zeit? Völlig in der Versenkung verschwunden. Aber wenn dabei so ein fantastischer neuer Song entsteht, dann nehmen wir die Entschuldigung doch gerne an. Need Your Love, die besten aktuellen Hits, nur hier bei RT1. Und wir feiern von der ersten WM-Party zum Partyabschluss auf der Nördlinger Mess. Gentlemen, das habt ihr mal wieder richtig gut getimt, gell? Wenn's ums Feiern geht, seid ihr ganz vorne mit dabei. Herrenmontag heute und der läuft schon seit 20 Minuten traditionell mit dem Frühshoppen. Ist die Frage, wer da wirklich noch in der Lage ist zu werkeln? Die Nördlinger Stadtverwaltung schließt deshalb heute schon um 12. Oder wie die Stadtverwaltung es selbst bei Facebook formuliert hat, der Herrenmontag hat auch Auswirkungen auf die Erreichbarkeit der Stadtverwaltung. So nämlich. So soll die Woche starten. Und da schieben wir direkt noch einen coolen Kerl hinterher. Hier ist Kamrad für euch mit Be Mine.

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9: So kann man ja mal in ein Turnier starten. Mit 7:1 gewinnt das Team von Bundestrainer Nagelsmann gegen Curaçao. Nach einem etwas wackeligen Start ließ das DFB-Team dem WM-Neuling dann kaum eine Chance. Mit den ganzen Toren sind wir übrigens gerade die Nation mit den meisten WM-Toren überhaupt in der Geschichte. Und 7:1, da war doch mal was? Die brasilianische Presse titelt: Deutschland beschert Curaçao einen Brasilientag. Also so wie damals im Halbfinale 2014. Dann gab es außerdem noch die Partie der beiden kommenden DFB-Gegner in Gruppe E. Da setzte sich die Elfenbeinküste mit 1:0 gegen Ecuador durch. In Gruppe F feierte Schweden einen 5:1 Kantersieg gegen Tunesien. Die Niederlande und Japan trennten sich 2:2.
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10: 13 Stunden Sonnenschein heute. Das lassen wir uns doch mal auf der Zunge zergehen.

0: 10 Stunden Sonnenschein und 23 Grad.
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0: Die neuesten Blitzer stehen in Augsburg-Kriegshaber, Kobelweg, Dillingen Bahnhofstraße und im Augsburger Univiertel. Da blitzen sie in der Heini-Dittmar-Straße.
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0: Ein Unfall auf der Friedberger Straße. Deshalb ist die B2 Berliner Allee zwischen der Amagasaki Allee und B300 Friedberger Straße in beiden Richtungen gesperrt. Eine Umleitung ist aber für euch eingerichtet. 08000 96 7 96 7 für weitere Staus und Blitzer. Vielen Dank schon mal fürs Melden und viele Grüße an die zauberhafte Autofahrerin heute neben mir auf der Straße. Mit Händen und halbem Kopf auf dem Lenkrad. Oh, ich hab's so gefühlt. Hat noch ein bisschen gekuschelt. Es ist Montag. Wir pushen dich und alle anderen jetzt mit gute Laune Vibes von Somber. Yeah.

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15: Wir freuen uns über eine wundervolle Sommerwoche. Bis einschließlich Donnerstag bleibt es so sonnig und auch heiß. Da sind 30 Grad drin, heute schon sehr angenehme 23.

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1: Mit Fabian Schütz. Guten Tag. Hackerangriff auf Schulen in München. Die Daten von 120.000 Schülern und Lehrern stehen jetzt im Darknet. Laut Abendzeitung wurde eine Tochtergesellschaft der Stadt Opfer eines Cyberangriffs, die sonst die Daten verwaltet. Kritiker hatten der Firma schon länger einen sorglosen Umgang mit den Daten vorgeworfen. Jetzt ermittelt die Cybereinheit der Kripo. Verlieren deutsche Großstädte den Anschluss an den Fernverkehr? Laut Medienberichten drängt der italienische Schnellzugbetreiber Italo ins deutsche Bahnnetz. Betroffen sind dann unter anderem auch Augsburg oder Donauwörth. Sollten die Italiener den Zuschlag bekommen, drohen der Bahn hohe Verluste auf wichtigen Strecken. Zusätzlich könnten ICE-Verbindungen wegfallen. Bayerns Verkehrsminister Christian Bernreiter kritisiert das Vorhaben. Er findet, zusätzliche Züge braucht es nicht, solange es so viele Baustellen auf den Strecken gibt. Der Sohn von Norwegens Kronprinzessin Mette-Marit muss für 4 Jahre wegen Vergewaltigung ins Gefängnis. Der monatelange Prozess ist heute zu Ende gegangen. Das Urteil bekam Sohn Marius per Videobotschaft ins Gefängnis, weil es ihm derzeit nicht gut geht. In 2 von 4 Fällen der Vergewaltigung wurde er sogar freigesprochen. Der 29-Jährige musste sich auch wegen Waffenbesitz, häuslicher Gewalt und Drogenmissbrauch verantworten. Das Social-Media-Verbot für Jugendliche kommt für alle unter 16. Das zumindest in Großbritannien. Premierminister Keir Starmer hat das in London angekündigt. Auch in Deutschland ist das immer wieder Thema, wird aber von der Politik nicht offensiv vorangetrieben. Zuletzt hatte der Ethikrat Einwände, weil Jugendliche sonst von der Kommunikation abgeschnitten werden.
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2: Und die stehen in Augsburg-Kriegshaber, Kobelweg, Dillingen blitzen sie in der Bahnhofstraße und Erlingshofen bei der Kirche von Rettingen kommend.
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2: Da schauen wir auf die A8, München Richtung Stuttgart. In der Einfahrt Odelshausen liegt ein Spanngurt auf der Straße. Bitte Vorsicht. Dann B12, Kempten Richtung Buchloe, zwischen Kraftisried und B472 bei Geisenried. Ein Holzbalken auf der Straße. Und es gab einen Unfall. Die B2 Berliner Allee ist zwischen der Amagasaki Allee und der B300 Friedberger Straße in beiden Richtungen gesperrt. Eine Umleitung ist aber für euch eingerichtet. Habt ihr noch etwas? Ihr könnt gern jederzeit eine WhatsApp schicken oder anrufen 08000 96 7 96 7. Vielen Dank euch und kommt gut und sicher an. Hier ist Julia, hi, und jetzt sind wir auf der Zielgeraden. Wenn man Taylor Swift googeln will, erscheint sofort Hochzeit, Hochzeitsdatum. Wir haben ein Auge drauf und hauen sie raus, den Megastar. Hier ist sie mit Opelite.

Hören wir da den Love Song des Jahres bei RT1? Leonie und Callum Scott sind auf jeden Fall sehr mitreißend und zauberhaft miteinander. Stay, wie eine frische Sommerbrise vor euren Wochenstart. Und da schicken wir doch mal direkt auch sonnige Grüße zu euch in den Landkreis Dillingen. Ein aufregender Tag für die neuen Erstklässler. Ihr übt ja den Schulweg, das ist so goldig, damit dann auch alles klappt am großen Tag der Einschulung, 15. September. Oh, so aufregend, gell? Da schlägt uns Eltern gleich das Herz bis zum Hals. Ihr Lieben, auf der Straße habt ihr ein besonderes Auge auf die kleinen Gelder, können wir uns doch auf euch verlassen. Und den passenden sonnigen Sound dazu liefern wir von RT1. Hier ist Alle Farben mit Baby.

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1: Wie schön ein Montag sein kann. Mitte der neuen Woche kommt der Sommer zurück. Heute bei 23 Grad und wir steigern uns tagtäglich. Am Mittwoch und Donnerstag sind sonnig heiße 30 Grad möglich.
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1: Die neuesten Blitzer stehen in Augsburg-Göckingen in der Von-Kobris-Straße und Klinkerberg. Dillingen blitzen sie in der Bahnhofstraße und Gersthofen-Bauernstraße.
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1: Nach einem Unfall ist die B2 Berliner Allee zwischen der Reichenberger Straße und der B300 Friedberger Straße immer noch beidseitig gesperrt, aber es gibt für euch eine Umleitung. Und habt ihr noch etwas, gerne durchklingeln, WhatsAppen über die 08000 96 7 96 7. Vielen Dank euch und auf dem Weg zum Tanken, zurück in den Betrieb oder vielleicht schon in den Kindergarten, um die Kleinen abzuholen. Die Sonne, die begleitet euch den ganzen Tag über durch. Wie schön! Und die 20 Minuten Hits am Stück kommen von uns. Let's go mit Alex Warren. 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

0: 10 vor 12, hier ist RT1. Schön, dass ihr uns zu Wochenstart hört. Und Freunde, wir brauchen ganz dringend eure Hilfe. Wir sind so stolz, weil wir für den Bayerischen Radiopreis nominiert worden sind in der Kategorie Unterhaltung für unsere Sayings of Augsburg. Das ist quasi der Augsburg-Dialektduden für Zugezogene, die sich fragen, Moment einmal, was hat er da gerade gesagt?
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Es ist so gut. 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Jungs, ihr seid so super. 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Vielen Dank. Wir revanchieren uns mit der neuen von Harry Styles. Hier ist American Girls.

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1: Hopp, hopp, raus mit euch in die Sonne. Wobei, es hat gerade ein bisschen zugezogen. Was ein Abtörner. Aber keine Sorge, es bleibt heute auf jeden Fall trocken und sehr angenehm warm. Die Tagestopptemperatur 23 Grad.
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2: Mit Fabian Schütz. Guten Tag. Schock für zehntausende Schüler und Lehrer in München. Ihre privaten Daten sind plötzlich im Darknet aufgetaucht. Laut Abendzeitung ist die von der Stadt beauftragte Verwaltungsfirma Opfer eines Hackerangriffs gewesen. 120.000 Daten wurden gestohlen und im Internet öffentlich gemacht. Wer dahinter steckt, ist noch unklar. Die Kripo ermittelt jetzt mit einer eigenen Cybercrime-Einheit. In deutschen Gefängnissen ist kaum noch Platz. In den letzten Jahren wurden immer wieder Gefängnisse geschlossen, wie beispielsweise in Neuburg, weil anstehende Sanierungen zu teuer gewesen wären. Laut Osnabrücker Zeitung sind deutschlandweit in den letzten 7 Jahren fast 2000 Haftplätze weggefallen und nur noch 70.000 Gefängnisplätze vorhanden. 60.000 davon sind aktuell belegt. Eine Grillfeier endet fast mit einem Toten. Jetzt muss sich ein 36-Jähriger vor dem Landgericht Augsburg verantworten. Der hatte laut Staatsanwaltschaft nach einer Grillfeier in Eichach auf der Straße nachts laut rumgebrüllt. Als ihn ein Nachbar bat, leiser zu sein, zog er ein Messer und stach auf ihn ein. Sein Opfer wurde schwer am Hals verletzt und überlebte offenbar nur, weil ein Zeuge dazwischen ging und ihm so die Flucht ermöglichte. Der 36-Jährige kann jetzt unter anderem wegen versuchten Totschlags mehrere Jahre hinter Gitter landen. Der Zoll hat in Südafrika einen Schmuggler mit rund 150 giftigen Skorpionen erwischt. Der 28-Jährige wurde am Flughafen in Kapstadt festgenommen. Die Tiere hat er einfach zwischen seinen Kleidungsstücken versteckt. Der Handel mit seltenen und gefährlichen Tieren ist für Kriminelle oft ein lohnenswertes Geschäft, weil sie auf dem Schwarzmarkt viel Geld einbringen.
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1: Und die stehen in Augsburg, Rheinölstraße, Göckingen von Kobrisstraße und Klinkerberg. Außerdem wird noch in Dillingen geblitzt, die Bahnhofstraße und Gersthofen-Bauernstraße.
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1: Da ist immer noch die B2 Berliner Allee zwischen der Reichenberger Straße und der B300 Friedberger Straße nach einem Unfall beidseitig gesperrt. Es gibt für euch aber eine Umleitung. Habt ihr noch etwas? Ihr könnt gerne eine WhatsApp rüberschicken oder auch mal kurz anrufen. Wir freuen uns. 08000 96 7 96 7. Kommt gut an. Hier ist Julia. Hi. Und die Fußball-WM, die vereint uns mal wieder zusammen hier in den 20 Minuten Hits am Stück. Wir hauen jetzt richtige Fußballfans raus. David Guetta und davor Nico Santos jetzt für euch.

Zum Glück ist Montag. Neue Woche, neuer frischer Sound bei RT1 von Tame Impala, Dracula. Die besten aktuellen Hits hier nur bei RT1 und vielleicht jetzt eine kleine Hydration Break für uns alle. Wir haben ja heuer bei der WM gelernt, dass es jetzt en vogue ist, dass die teuren Millionärsfußballer mal während der Partie mal kurz etwas trinken können. Ist natürlich eine sehr elegante Art und Weise, von unseren US-amerikanischen Freunden da eine schöne teure Werbepause einfließen zu lassen, ist klar. Aber hey, so ein Hydration Break ist natürlich auch teambildend, ja? Mal eine Runde Helles, Weißbier auf der Arbeit. Ich meine, so ein Arbeitstag ist lang und wir wollen uns ja bei Laune halten. Die besten aktuellen Hits, die gehen aber wenigstens nicht so in die Birne. Hier sind für euch Sophie and the Giants mit Loser. 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
3: Mit Alexander Wohlrab. Donauwörth hat jetzt ein eigenes Wimmelbuch. In dem können Kinder und Erwachsene die Stadt auf völlig neue Art und Weise erkunden. Es gibt auch für den Donauwörth-Kenner einiges zu entdecken oder vielleicht eher wieder zu entdecken, wie die Wörnitznixe oder den Maikäfer, die Fugger und noch viele ortstypische Besonderheiten, die vielleicht noch gar nicht jeder kennt. Ein Storch spielt natürlich auch eine Rolle, eine tragende sogar. Klappe ist auf jeder Seite irgendwo versteckt. Und es sind sogar schon Elemente der Landesgartenschau darin zu finden. Das Wimmelbuch gibt's für 12 Euro im Donauwörther Stadtladen sowie im Buchhaus Greno.
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4: Die Badesachen könnt ihr ab heute schon mal in eurem Kofferraum parken. Die Sommerwoche wird super. Heute bei 23 Grad und Mittwoch, Donnerstag ab mit euch ins Freibad, Kuhsee, Autobahnsee, whatever you want. Da sind 30 Grad möglich.
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4: Die neuesten Blitzer stehen in Diedorf, Anhausen in der Gessertshauser Straße. Und Augsburg wird geblitzt und zwar kräftig. Univiertel, Heini-Dietmar-Straße, Rheinölstraße, in Göggingen von Kobrisstraße und last but not least Klinkerberg.
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4: DB2 Berliner Allee ist zwischen der Reichenberger Straße und der B300 Friedberger Straße immer noch nach einem Unfall beidseitig gesperrt. Es gibt aber eine Umleitung für euch. Habt ihr noch etwas? Ihr könnt gerne WhatsAppen oder anrufen 08000 96 7 96 7. Und jetzt Fenster runter, Fahrtwind aufnehmen, dazu Olivia Rodrigo hören.

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16: So schön, dass der Sommer wieder da ist. Heute freuen wir uns schon über ein Sonnenverwöhnprogramm von 13 Stunden und 23 Grad. Und es wird von Tag zu Tag heißer, Ladies and Gentlemen. Mittwoch und Donnerstag knacken wir die 30 Grad.
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17: Mit Fabian Schütz. Guten Tag. Kliniken oder Schulen sind immer wieder Angriffen von Hackern ausgesetzt. Jetzt sind zehntausende Daten von Schülern und Lehrern aus München im Darknet aufgetaucht. Laut Medienberichten wurde die zuständige Datenverwaltungsfirma der Stadt attackiert. Die war zuletzt in der Kritik, mit den Daten nicht sorgfältig umzugehen. Jetzt ermittelt die Cybereinheit der Polizei. Erst vor wenigen Wochen waren die Daten von zehntausenden Patienten deutscher Kliniken gehackt worden. Auch hier war die beauftragte Firma das Ziel, die alle Patientendaten der Unikliniken verwaltet. Wer dahinter steckt, ist noch unklar. Verlieren deutsche Großstädte den Anschluss an den Fernverkehr? Der italienische Schnellzugbetreiber Italo drängt offenbar ins deutsche Bahnnetz. Betroffen sind dann unter anderem auch Augsburg, Ingolstadt oder Donauwörth. Sollten die Italiener den Zuschlag bekommen, drohen ICE-Verbindungen wegzufallen. Bayerns Verkehrsminister Christian Bernreiter kritisiert das Vorhaben. Er findet, zusätzliche Züge braucht es nicht, solange es so viele Baustellen auf den Strecken gibt. Marius, der Sohn von Norwegens Kronprinzessin Mette-Marit, muss für 4 Jahre wegen Vergewaltigung ins Gefängnis. Beim Urteil war Marius heute nur per Video zugeschaltet, weil es ihm nicht gut geht. Eine kurzzeitige Haftentlassung wegen des schlechten Gesundheitszustandes seiner Mutter hatte das Gericht mehrmals abgelehnt. Das Social-Media-Verbot für Jugendliche kommt schon nächstes Jahr. Zumindest in Großbritannien. Auch in Deutschland ist das immer wieder Thema, wird aber von der Politik nicht klar vorangetrieben. Zuletzt hatte der Ethikrat Einwände, weil Jugendliche sonst von der Kommunikation abgeschnitten würden.
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16: Unsere Liste ist voll. Wir starten mit einem Blitzer in Dillingen, Bahnhofstraße, und in Diedorf an Hausen blitzen sie in der Gessertshauser Straße. Außerdem noch Augsburg, Rheinölstraße Richtung Ackermannstraße und alle weiteren Blitzer auf rt1.de.
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16: Wir gucken auf die B17 Augsburg Richtung Landsberg. Ein Unfall zwischen Gersthofen und Bärenkeller. Deshalb staut es sich schon zurück. Ihr verliert hier knapp 10 bis 15 Minuten. Auch in der Gegenrichtung. Und zwar Höhe Postfrachtzentrum. Da im Moment auch Stop and Go. Und die B2 Berliner Allee ist zwischen der Reichenberger Straße und der B300 Friedberger Straße immer noch nach einem Unfall beidseitig gesperrt. Es gibt aber eine Umleitung für euch. Und habt ihr noch etwas, ruft gerne mal an oder schickt eine WhatsApp rüber. 08000 96 7 96 7. Vielen Dank euch und kommt gut und sicher an. Michael Schulte entspannt gerade in einem Pool über den Dächern von Madrid, hat ein Foto bei Facebook gepostet. Neid! Aber sei ihm auch gegönnt, ja, am 17. Juli geht er wieder auf Tour. Im Februar nächsten Jahres ist er in München am Start und bei RT1 jetzt mit 5 AM.
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Felix Jähn und Cascada. Boy, you turn me.

Dieser Partybanger darf bei keinem Public Viewing fehlen. Felix Jähn mit Boy, You Turn Me. Und auch während der Spiele selbst gibt's Party-Sound, bekommt nur kaum einer von uns mit. Gestern Abend Deutschland gegen Curaçao, wir erinnern uns, 7:1 in der Trinkpause oder Hydration Break, wie es cooler heißt, da hat auf der Bühne eine mexikanische Band losgelegt. Gut. Und es lenkt auch nicht ab. Stellt euch mal vor, der Benson Boone würde auf einmal über die Tribüne toben. Da kann noch keiner mehr aufs Spiel schauen. Also ich zumindest nicht mehr. 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
15: Meet and Grill heute Abend auf jeden Fall wieder 23 Grad und Sonnenschein pur. Die Sonne scheint 13 Stunden lang durch, ein Träumchen. Und das macht sie fast die ganze Woche über durch. Mittwoch und am Donnerstag sind 30 Grad möglich.
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15: Gleich 2 Blitzer stehen in Augsburg-Göggingen in der Von-Kobre-Straße und Bürgermeister-Miele-Straße. Und es wird noch in Dillingen geblitzt. Bahnhofstraße. Außerdem in Diedorf Anhausen in der Gessertshauser Straße.
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15: Vorsicht auf der A96 Lindau Richtung München zwischen Jengenkaufbeuren und Buchloh Ost. Da liegt ein toter Greifvogel auf der linken Spur. Dann Stop and Go auf der B17 Augsburg Richtung Landsberg nach einem Unfall zwischen Oberhausen und Bärenkeller. Da seid ihr in gut 10 Minuten durch. Etwas länger wird das Ganze noch auf der B2 Berliner Allee dauern. Die ist immer noch zwischen der Reichenberger Straße und der B300 Friedberger Straße nach einem Unfall beidseitig gesperrt. Eine Umleitung gibt es aber für euch. Und habt ihr noch etwas? Ihr könnt gerne anrufen, WhatsAppen 08000 96 7 96 7. Vielen Dank schon mal und let's go mit Partybeats von Kygo. Safe.

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16: Sonne und Wolken, Top-Temperatur 23 Grad und es wird jetzt jeden Tag ein bisschen wärmer. Ab Mittwoch wieder richtig sommerlich.
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16: Mit Franziska Megerle, guten Tag. Social-Media-Influencer haben einen immer größeren Einfluss darauf, was Kinder und Jugendliche shoppen. Das zeigt eine Analyse der DRK-Krankenkasse. Knapp die Hälfte der 10- bis 17-Jährigen wird durch TikTok, Instagram oder Snapchat auf Produkte aufmerksam. 40% kaufen dann auf Influencer-Empfehlung auch was. Die Studie warnt, dass das teils zum regelrechten Kaufrausch führt. Die CDU will erstmal keine neuen Erleichterungen für Autofahrer, das sagt der CDU-Fraktionsvize Sepp Müller in der Augsburger Allgemeinen. Er ist einer der Chefs der Spritpreis-Taskforce. Grund ist das Friedensabkommen mit dem Iran. Experten erwarten, dass dadurch die Spritpreise sinken. Der Tankrabatt mit 17 Cent weniger Steuern pro Liter Sprit läuft Ende des Monats aus. Die künstliche Intelligenz soll Bayerns Dialekte retten. Der Landesverein für Heimatpflege trainiert in den nächsten Jahren zusammen mit der LMU München die KI, um ihr beizubringen, dass es viele verschiedene bayerische Dialekte gibt und wie sie diese verarbeiten soll. Los geht's erstmal in Garmisch-Partenkirchen. Ein Sprachwissenschaftler ist mit einem KI-Rucksack unterwegs und macht Sprachaufnahmen.
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18: mit Leon Salzmann. Gute Nachrichten für die Beschäftigten bei Airbus in Donauwörth. Der Konzern bekommt einen Großauftrag für Rettungshubschrauber. Der europäische Luftrettungsanbieter Vincis hat bis zu 15 Maschinen bestellt. Die Hubschrauber sollen unter anderem bei Waldbränden oder bei großen Such- und Rettungseinsätzen in Nordeuropa, Italien und Spanien eingesetzt werden. Der neue Hubschrauber wird bei Airbus Helicopters in Donauwörth gebaut und gilt als besonders leise und vielseitig einsetzbar. Vincis hat europaweit mehr als 220 Luftfahrzeuge.
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16: Die drei neuesten Blitzer für euch. Augsburg von Kobrisstraße und Bürgermeister Miele Straße und Dehlingen Bahnhofstraße.
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5: A96 Lindau Richtung München zwischen Jengen-Kaufbeuren und Buchloe Ost. Obacht, ein toter Greifvogel auf der linken Spur. B2 Berliner Allee ist zwischen der Reichenberger Straße und der B300 Friedberger Straße nach einem Unfall aktuell in beiden Richtungen gesperrt. Eine Umleitung für euch ist eingerichtet. Und B492 Herbrichtingen-Gundelfingen zwischen dem Abzweig nach Hermeringen und dem Abzweig nach Gundelfingen ist ebenfalls eine Sperrung aktuell. Ein Unfall ist der Grund. Bitte macht die Rettungsgasse frei. Wenn ihr noch was seht, Staus und Blitzer an die 08000 96 7 96 7. Gute und sichere Fahrt.
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5: Für euren Montagnachmittag gibt's natürlich hier bei Hitradio RT1. Ich hoffe, ihr seid gut reingekommen in die neue Woche. Wir versüßen den Start auf jeden Fall mit den richtig guten Hits, zum Beispiel dem hier. Gamper und der Tony. Bittersweet Symphony haben sich dann Indie-Hit genommen und ordentlich Beats drunter gelegt. So gut. Und das ist Alex Warren mit ehrlicher, handgemachter Musik und diesem geilen Rhythmus. Fever Dream. Viel Spaß.

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0: Fastboy Beautiful Life haben wir euch ganz frisch auf die Hitradio RT1 Playlist gepackt. Es ist der zäheste aller Wochentage, es ist Montag, aber der hat endlich einen Sinn. Denn Julia Metternich aus dem RT1 Nachmittagsteam und ich wollen den jetzt mit euch zusammen zelebrieren und nämlich die Vorfreude auf die Woche einfach. Julia, du hast die Top 3 Freugründe der Woche für uns mit dabei.
1: Endlich nach dem ersten WM-Spiel unserer deutschen Nationalmannschaft.
0: Ja, war das geil, oder?
1: Mega, 7:1 hätte ich nicht gedacht, ja. Und vor allem können wir jetzt endlich mit den Kollegen darüber ratschen. Jetzt ist so richtig WM und wir können orakeln, wie es gegen die Elfenbeinküste weitergeht,
0: ja,
1: am Samstag. Natürlich mit einem Sieg, ich bin da ganz optimistisch. Worauf freuen wir uns noch? Die Foo Fighters rocken diesen Mittwoch in München.
0: Ah ja, geil.
1: Da habe ich auch Tickets. Ja, ich freue mich da sehr drauf. Wird eine kurze Nacht. Ich werde am Donnerstag etwas derangiert sein. Aber
0: du, ich versorge dich mit Kaffee.
1: Und Sonntag, der längste Tag des Jahres. 21. Juni. Wetter soll ja auch super sein. Da können wir ganz lange draußen bleiben mit den Freunden und das Wochenende bei viel Sonnenschein ausklingen.
0: Herrlich. Es wird eine tolle Woche. Und das sind ja nur 3 Highlights. Ihr habt bestimmt auch ganz viele tolle Sachen vor die Woche. Worauf freut ihr euch? Wo sollen wir hinkommen? Sagt's uns. 08000 96 7 96 7 geht natürlich auch als Sprachnachricht.

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4: So lieben wir unseren Juni. Sonne und Wolken, Top-Temperatur 23 Grad und zur Wochenmitte wird's richtig warm. Da kriegt ihr 1A Badewetter wieder.
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4: Die drei neuesten Blitzer für euch. Diedorf Gessertshauser Straße, Augsburg von Kobrestraße und Augsburg Bürgermeister Miele Straße.
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4: A96 Lindau Richtung München, Obacht zwischen Jaggenkaufbeuren und Buchloe Ost liegt ein großer Vogel auf der linken Spur. Außerdem B492 Herbrechtingen, Gundelfingen zwischen dem Abzweig nach Hermeringen und dem Abzweig nach Gundelfingen. Unfall, die Strecke ist in beiden Richtungen gesperrt aktuell. Bitte macht die Rettungsgasse frei. Staus und Blitzer an die 08000 96 7 96 7. Kommt gut und sicher an euer Ziel und wir begleiten euch, versüßen euch diesen Montagnachmittag mit der meisten Musik. Das ist ganz großer Pop von Zomba, Homewrecker. Lieb ich sehr. Ich bin Claudia Axner. Servus. Yeah.

0: Hier ist Hitradio RT1 am Montagnachmittag. 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
6: Euer Nachmittag wird zum Glück endlich wieder sonnig und auch deutlich wärmer. Top-Temperatur heute 23 Grad. Morgen kann es noch mal kurz ein bisschen regnen und ab Mittwoch dann wirklich Sommer-Comeback mit Badewetter. Das wird richtig herrlich.
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7: Mit Franziska Megerle, guten Tag. Wenn Influencer auf Social Media Make-up-Videospiele oder Handys empfehlen, dann hat das auf Kinder und Jugendliche großen Einfluss. Eine neue Studie der DAK-Krankenkasse zeigt, jeder Zweite zwischen 10 und 17 Jahren bekommt seine Produktempfehlungen von Instagram, TikTok und Co. Nicht jeder shoppe danach sofort los, viele aber schon. Pro Jahr sind das bei Jugendlichen bis zu 1.200 Euro. Die Bundeswehr könnte möglicherweise schon bald die wichtige Handelsstraße von Hormuz sichern. Die USA und der Iran haben sich ja darauf verständigt, dass die Straße schon am Freitag wieder öffnen kann. Prompt ist der Ölpreis gesunken und auch die Börsen freuen sich. Deutschland hatte versprochen, sich an einem Sicherungseinsatz zu beteiligen. Der Bundestag könnte das schon diese Woche auf den Weg bringen. Im Oberallgäu ist heute Morgen ein leerstehendes Bauernhaus in Flammen geraten und abgebrannt. Bei dem Gebäude in Wiedemannsdorf in Oberstaufen handelt es sich offenbar um das Elternhaus des chilenischen Präsidenten. Seine Eltern waren nach Chile ausgewandert. Ob das Haus ihnen immer noch gehört, ist unklar. Die Polizei geht von einem hohen Sachschaden aus.
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8: mit Leon Salzmann. Seit Monaten gibt es Ärger mit verspäteten Zügen, verpassten Bussen und Schülern, die im Landkreis Donau-Ries zu spät zum Unterricht kommen. Deswegen soll für viele Schüler der tägliche Weg zur Schule verlässlicher werden. Jetzt haben Landkreis, Elternbeiräte sowie Bahn- und Busunternehmen über Verbesserungen beraten. Auf der Riesbahn zwischen Donauwörth und Nördlingen soll sogar schon diese Woche ein zusätzlicher Zug fahren. Außerdem wird ab Dezember der Fahrplan weiter angepasst. Das gilt für die Agilis-Züge zwischen Rhein und Donauwörth.
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6: Die drei neuesten Blitzer für euch: Dillingen Bahnhofstraße, Augsburg-Garmischer Straße und Anhausen-Gessertshauser Straße.
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1: Vorsicht auf der A96 München-Lindau zwischen Stetten und Erkheim liegen Reifenteile und B492 Herbrichtingen-Gundelfingen zwischen dem Abzweig nach Hermeringen und dem Abzweig nach Gundelfingen ist die Strecke aktuell komplett gesperrt. Der Grund ist ein Unfall. Bitte haltet unbedingt die Rettungsgasse frei. Dankeschön. Staus und Blitzer an die 08000 96 7 96 7.
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1: Wunderschönen Montagnachmittag. Ihr habt euch hoffentlich gut eingegroovt am zähesten Tag der Woche. Wir helfen euch dadurch. Es geht zielsicher Richtung Feierabend und sie ist einfach immer eine Bank für einen Mega-Hit. Ava Max gleich für euch. One of Us, ihr Mega-Ohrwurm, und das ist Kato. Da könnt ihr mal allen Stress und Frust des Montags loslassen. Turn the lights off. Ganz viel Spaß damit.
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0: Neue Woche, neues Glück und natürlich auch neuer Hitradio RT1 Hit-Tipp für euch. Ramona Schwab aus der RT1 Morgenshow, was hast du diese Woche für uns ausgesucht?
1: Ich sag's dir, Claudia, ich hab sowas von Bock auf diesen Hit.
0: Okay.
1: Nach einer gefühlten Ewigkeit kehrt Taylor Swift damit nämlich zurück zu ihren Country-Wurzeln. I Knew It, I Knew You heißt der und ist der Titelsong zum Animationsfilm Toy Story 5. Und Taylor hat mit 5 Jahren den allerersten Toy Story Film gesehen und seitdem hat sie davon geträumt, einmal die Musik für Toy Story zu machen. Ja, Traum erfüllt. Unser RT1 Hit-Tipp der Woche, Taylor Swift, I Knew It, I Knew You.
0: Und der klingt auch ein bisschen zum Träumen. Viel Spaß!

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3: So gefällt's uns mit dem Juni. Endlich wieder Sonnenschein. Top-Temperatur heute schon 23 Grad. Im Laufe der Woche wird's immer wärmer. Mitte der Woche richtig geiles Badewetter wieder.
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3: Die drei neuesten Blitzer für euch. Dillingen Bahnhofstraße, Augsburg-Garmischer Straße und Anhausen-Gessertshauser Straße.
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3: A8 Stuttgart Richtung München beim Dreieck. München-Eschenried in der Überleitung zur A99 liegt ein Reifen. Obacht geben. Und B492 Herbrichtingen-Gundelfingen. Zwischen dem Abzweig nach Hermeringen und dem Abzweig nach Gundelfingen ist die Strecke aktuell gesperrt. Da hat es einen Unfall gegeben. Bitte haltet unbedingt die Rettungsgasse frei. Wenn ihr noch was seht, Staus und Blitzer an die 08000 96 7 96 7. Kommt gut und sicher an und wir begleiten euch mit den besten aktuellen Hits hier bei RT1. Harry Styles mit seinem Sommerhit American Girls. Ich bin Claudia Axtner.

0: Schönen Montagnachmittag. Ihr hört Hitradio RT1. Was war denn das gestern bitte für ein geiler Fußballabend? Viele von euch sind noch ein bisschen heiser, weil wir so oft jubeln durften. Wahnsinn, war das der Hammer, oder? 7 Tore gegen Curaçao. Manuel aus Alaheim und seine Kumpels haben das Spiel gestern mit unserem Fanpaket geschaut.
1: Vielen, vielen Dank nochmal. Wir hatten eine richtig coole Fangaragenparty gestern mit Messwurst vom Grill auf die Hand oder in die Semmel. Und ja, groß und klein hat es richtig gut gefallen. Vielen, vielen Dank nochmal an euch und uns. Das war eine coole Aktion. Danke, RTL1. Ciao, ciao.
0: Grüße. Haben wir sehr gerne gemacht, Manu. Ihr wollt auch so ein geiles WM-Paket zusammen mit der Privatbrauerei Ustersbach, hauen wir weiter raus. Pizzen, Snacks, Bierzeltgarnitur oder Grill in Bierkastenform. Und weil das natürlich noch nicht genug ist, gibt's noch schnelles Helles von Ustersbacher mit dazu. Klickt rt1.de und verratet uns, mit wem ihr die WM feiert. Lately.

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15: Endlich wieder Sonnenschein. Top-Temperatur heute 23 Grad und es geht Stück für Stück ein bisschen rauf. Mitte der Woche haben wir dann wirklich wieder Temperaturen um die 30 Grad.
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15: Mit Franziska Megerle, guten Tag. Social-Media-Influencer haben einen immer größeren Einfluss darauf, was Kinder und Jugendliche shoppen. Das zeigt eine neue Analyse der DRK-Krankenkasse. Knapp die Hälfte der 10- bis 17-Jährigen wird durch TikTok, Instagram und Snapchat auf Produkte aufmerksam. 40% kaufen dann auf Influencer-Empfehlung auch was. Die Studie warnt, dass das teils zum regelrechten Kaufrausch führt. Der Ölpreis sinkt, der Liter Sprit ist weiter teuer. Der ADAC kritisiert, dass Autofahrer beim Tanken erneut den Kürzeren ziehen. Die USA und der Iran sind sich ja einig, dass die wichtige Handelsstraße von Hormuz schon Ende der Woche wieder frei sein soll. Die Ölpreise sind daraufhin gesunken, Autofahrer zahlen beim Tanken aber weiter drauf. Der ADAC rechnet damit, dass die Spritpreise Ende des Monats mit dem Ende des Tankrabatts ohnehin nochmal steigen. Ein Sprachwissenschaftler mit KI-Rucksack soll die Dialekte in Bayern retten. Der Landesverein für Heimatpflege will sicherstellen, dass die vielen bayerischen Dialekte auch im KI-Zeitalter erhalten bleiben. Die künstliche Intelligenz wird deshalb mit bayerischen Soundfiles trainiert. Los geht's mit den Aufnahmen in Garmisch-Partenkirchen.
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16: mit Leon Salzmann. Gute Nachrichten für die Beschäftigten bei Airbus in Donauwörth. Der Konzern bekommt einen Großauftrag für Rettungshubschrauber. Der europäische Luftrettungsanbieter Vincis hat bis zu 15 Maschinen bestellt. Die Hubschrauber sollen unter anderem bei Waldbränden oder bei großen Such- und Rettungseinsätzen in Nordeuropa, Italien und Spanien eingesetzt werden. Der neue Hubschrauber wird bei Airbus Helicopters in Donauwörth gebaut und gilt als besonders leise und vielseitig einsetzbar. Vincis hat europaweit mehr als 220 Luftfahrzeuge.
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15: Die drei neuesten Blitzer für euch. Augsburg-Göggingen von Kobrisstraße, Dillingen-Bahnhofstraße und Augsburg-Hochzoll-Garmischer Straße.
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15: B492 Herbrechtingen-Gundelfingen zwischen Hermeringen und Gundelfingen noch immer gesperrt nach einem Unfall. Und Stadtgebiet Augsburg auf der Donauwörther Straße zwickt's. Da braucht ihr sowohl stadtein- als auch stadtauswärts gerade so gute 10 Minuten länger. Staus und Blitzer an die 08000 96 7 96 7. Gute und sichere Fahrt.
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15: Wunderschönen Nachmittag, ich bin Claudia Axner und das ist Dermot Kennedy mit seinem Gänsehaut-Hit Giants. Darf ich euch gleich spielen und der ist ganz neu. Bibi Rexha, New Religion.

Let's go. Dai Dai, Shakira, der offizielle WM-Song übersetzt, sowas wie Auf geht's. Richtig cool geworden. Ja, sie ist das, was Mariah Carey für Weihnachten ist. Sie ist die Fußballbeauftragte und mit dem Hit ist sie natürlich weltweit gerade auch in den Charts. Klar, es ist ja die WM in Amerika. Von Vollgas gehen wir ein bisschen zu softeren Tönen. Wir können auch ganz entspannt und easy. Hier ist Ed Sheeran mit Camera Up. 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
2: Mit Favorit Spanien trifft zu seinem Turnierstart heute auch auf einen WM-Neuling. Kap Verde heißt der Gegner. Inselstaat, rund 500.000 Einwohner und damit der kleinste afrikanische WM-Teilnehmer jemals. Also ganz unabhängig vom Ergebnis schon eine Sensation, dass man überhaupt dabei ist. Vielmehr wird gegen den amtierenden Europameister heute wahrscheinlich ganz realistisch betrachtet auch nicht wirklich drin sein. Ein bisschen ausgeglichener könnte das Spiel danach werden. Der ewige Geheimfavorit Belgien trifft auf Ägypten rund um Liverpool-Star Mo Salah. Brisant wird's dann in der Nacht. Der Iran macht sein erstes Spiel gegen Neuseeland. Da gab's wegen des Krieges mit den USA im Vorfeld ja einiges an Wirbel. Vor allem um die Einreise der iranischen Mannschaft. Außerdem sind noch die spanischen Gruppengegner Saudi-Arabien und Uruguay gegeneinander gefragt.
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1: Endlich wieder Sonnenschein, Top-Temperatur heute 23 Grad, es weht so ein frischer Wind. Die nächsten Tage wird es immer ein bisschen wärmer. Mitte der Woche kratzt man dann langsam wieder an der 30-Grad-Marke.
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1: Die drei neuesten Blitzer für euch. Augsburg Göggingen von Kobrisstraße, Dillingen Bahnhofstraße und Augsburg-Hochzoll Garmischer Straße.
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1: B17 Landsberg Richtung Augsburg zwischen Inningen und Messe staut sich's. Da hat's einen Unfall gegeben. Gefahr durch eine ungesicherte Unfallstelle auf der linken Spur aktuell noch. Ihr braucht ca. 15 Minuten länger. Und B492 Herbrechtingen-Gundelfingen immer noch gesperrt zwischen Hermeringen und Gundelfingen. Auch da hat's einen Unfall gegeben. Hier laufen die Bergungsarbeiten. Wir halten euch natürlich auf dem Laufenden. Staus und Blitzer an die 08000 96 7 96 7. Kommt gut und sicher an euer Ziel. Und die Ersten haben jetzt schon Feierabend. Wir bringen euch gut nach Hause mit richtig, richtig guter Musik. Das ist Bruno Mars mit seinem Mega-Hit I Just Might. Lasst euch mitreißen hier bei Hitradio RT1. Ich bin Claudia Axner und wünsche euch einen wundervollen Montagnachmittag.

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5: Endlich wieder sonnig, dazu weht so ein frischer Wind. Top-Temperatur heute 23 Grad und im Laufe der Woche wird es immer sommerlicher. Spätestens Donnerstag gehen wir Richtung 30 Grad Marke.
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6: Mit Franziska Megerle, guten Tag. Wenn Influencer auf Social Media Make-up, Videospiele oder Handys empfehlen, dann hat das auf Kinder und Jugendliche einen großen Einfluss. Eine neue Studie der DRK-Krankenkasse zeigt, jeder Zweite zwischen 10 und 17 Jahren bekommt seine Produktempfehlungen von Instagram, TikTok und Co. Nicht jeder shoppt danach sofort los, viele aber eben schon. Pro Jahr sind das bei Jugendlichen bis zu 1.200 Euro. Die Bundeswehr könnte schon in wenigen Tagen die wichtige Handelsstraße von Hormus sichern. Die USA und der Iran haben sich ja darauf verständigt, dass die Straße schon am Freitag wieder öffnen soll. Prompt ist der Ölpreis gesunken und auch die Börsen freuen sich. Deutschland hatte versprochen, sich an einem Sicherungseinsatz zu beteiligen. Der Bundestag könnte das noch diese Woche auf den Weg bringen. Im Oberallgäu ist heute Morgen ein leerstehendes Bauernhaus in Flammen geraten und komplett abgebrannt. Bei dem Gebäude in Wiedemannsdorf in Oberstaufen handelt es sich offenbar um das Elternhaus des chilenischen Präsidenten. Seine Eltern waren damals nach Chile ausgewandert. Letztes Jahr gewann er dann die Präsidentschaftswahl. Die Polizei geht von einem sehr hohen Sachschaden aus.
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8: mit Leon Salzmann. Seit Monaten gibt es Ärger mit verspäteten Zügen, verpassten Bussen und Schülern, die im Landkreis Donau-Ries zu spät zum Unterricht kommen. Deswegen soll für viele Schüler der tägliche Weg zur Schule verlässlicher werden. Jetzt haben Landkreis, Elternbeiräte sowie Bahn- und Busunternehmen über Verbesserungen beraten. Auf der Riesbahn zwischen Donauwörth und Nördlingen soll sogar schon diese Woche ein zusätzlicher Zug fahren. Außerdem wird ab Dezember der Fahrplan weiter angepasst. Das gilt für die Agilis-Züge zwischen Rhein und Donauwörth.
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5: Die drei neuesten Blitzer für euch: Dillingen-Bahnhofstraße, Augsburg-Hochzoll-Garmischer Straße und Augsburg-Göggingen-Bürgermeister-Miele-Straße.
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5: A8, Stuttgart Richtung München, zwischen Friedberg und Dasing hat es einen Unfall gegeben. Die linke Spur ist gesperrt, es staut sich. B17, Landsberg Richtung Augsburg, zwischen Hauenstetten und Göggingen ist die Unfallstelle geräumt. Der Stau löst sich nach und nach auf. Und allgemein natürlich aktuell dichter Feierabendverkehr, zum Beispiel in der Fröhlichstraße, der Viktoriastraße und der Eichleitner Straße zwickt's. Staus und Blitzer an die 08000 96 7 96 7. Gute Fahrt!
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5: Servus, wunderschönen Feierabend wünsche ich euch. Wir starten rein in die schönste Zeit des Tages. Die Sonne scheint auch für euch und wir begleiten euch mit diesem geilen Hit. Hier ist Alex Warren.

0: schön ist dieser Hit, bitte. Martin Garrix und Ed Sheeran ist ja immer so ein Mega-Rezept. Top-DJ und Superstar. Und bei den beiden hat es so richtig geil funktioniert. Repeated heißt ihr neuer Hit. Und wir haben ihn euch frisch auf die Hitradio RT1 Playlist gepackt, weil wir ihn einfach wunderbar finden. Euer Soundtrack des Sommers. Und jetzt endlich wieder Biergarten. Endlich wieder draußen Sport machen, weil das Wetter wieder schön ist. Schönen Feierabend euch.
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11: Nach den kalten Temperaturen der letzten Woche genießen wir, dass es wieder wärmer geworden ist. Die Sonne strahlt auch vom Himmel. Heute Top-Temperatur schon 23 Grad. Morgen auch sonnig, aber es kann kurz mal regnen. Ab Mittwoch dann wirklich hochsommerlich. Wir kratzen an der 30-Grad-Marke und absolutes Badewetter dann wieder.
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11: Kurz vor 5:30 die drei neuesten Blitzer für euch. Lagerlechfeld Graben in der Landsberger Straße, Dillingen Bahnhofstraße und Augsburg-Hochzoll Garmischer Straße.
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11: A8 Stuttgart Richtung München zwischen Friedberg und Dasing hat es einen Unfall gegeben. Die linke Spur

ist gesperrt. Ihr werdet dran vorbeigeleitet. In der Gegenrichtung A8 München Richtung Stuttgart zwischen Burgau und Günzburg ist die rechte Spur blockiert. Da ist ein Pannenauto. Außerdem sind die Leute da aufgestiegen. Vorsicht also. A96 München Richtung Lindau zwischen Kohlbergtunnel und Erkheim ist die rechte Spur durch Arbeiten am Standstreifen gesperrt. Vorsicht, da sind natürlich auch die Arbeiter jetzt auf der Straße. Da wirklich aufmerksam und vorsichtig ran und vorbeifahren. Wenn ihr noch was seht, Staus und Blitzer, gerne an die 08096 7 96 7. Gute und sichere Fahrt euch. Hier ist euer Hitradio RT1. Wir sind die mit der meisten Musik für euren Feierabend. Und den genießt ihr jetzt unter anderem mit Kygo. Der norwegische Star-DJ ist zurück. Save My Love heißt sein neuer Banger. Ich bin Claudia Axtner. Wünsche euch einen tollen Montagnachmittag.

Mit Hitradio RT1 startet ihr jeden Tag mit guten Nachrichten in euren Feierabend und unser Like des Tages geht heute an die kleinste Fanmeile der Welt. Die steht in Günzburg im Legoland. Hunderte Fußballfans aus Lego sind da gebaut worden und die feiern die deutsche Fußballnationalmannschaft. Seht ihr im Miniland im Legoland? Da gibt es nämlich gerade ein Fußball-WM-Special und zum Beispiel sind da auch sämtliche große Fußballlegenden aus Lego nachgebaut worden. Gefällt uns. Und das ist Taylor Swift, Opalite, bringt euch jetzt ein bisschen mit Sing-Sound in euren Feierabend. Schönen Abend.

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10: Heute Abend leicht bewölkt, heute Nacht werden die Wolken ein bisschen mehr, Tiefstemperatur 8 Grad. Morgen Sonne und Wolken im Mix, ab Mittag dann auch mal der eine oder andere gewitterige Regenschauer. Zum Abend klart es dann wieder auf, Top-Temperatur 24 Grad morgen.
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12: Mit Franziska Megerle, guten Abend. Wenn Kinder und Jugendliche online shoppen, dann vor allem auf Empfehlung von Influencern. Das zeigt eine neue Studie der Krankenkasse DRK. Jeder zweite

0: Der 10- bis 17-Jährigen sagt, Tipps für Kleidung, Handys oder Make-up kommen von TikTokern und Instagrammern. Fast genauso viele kaufen danach auch ein. Das kann pro Jahr über 1.000 Euro ausmachen. Ein LKW hat heute in Augsburg beim Abbiegen eine Fahrradfahrerin übersehen. Die 70-Jährige kam unter den LKW, sie starb an ihren schweren Verletzungen. Fahrradfahrer und Fußgänger werden beim Abbiegen immer wieder von LKW-Fahrern übersehen. In der EU sind deshalb seit einigen Jahren in neuen Fahrzeugen Abbiegeassistenten Pflicht. Unter anderem Augsburg hat zusätzlich an einigen Ampeln Abbiegespiegel installiert, damit LKW-Fahrer einen Blick auf den toten Winkel haben. Megastar Ed Sheeran will nach seiner Tour eine Auszeit machen. Er hat bei einem Konzert angekündigt, sich Zeit für die Familie zu nehmen. Sheeran hat 2 Töchter. Er tourt die nächsten Monate durch Nordamerika. Finale ist im November in Florida. Sein Song Shape of You ist einer der meistgestreamten Songs überhaupt.
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2: mit Leon Salzmann. Gute Nachrichten für die Beschäftigten bei Airbus in Donauwörth. Der Konzern bekommt einen Großauftrag für Rettungshubschrauber. Der europäische Luftrettungsanbieter Avincis hat bis zu 15 Maschinen bestellt. Die Hubschrauber sollen unter anderem bei Waldbränden oder bei großen Such- und Rettungseinsätzen in Nordeuropa, Italien und Spanien eingesetzt werden. Der neue Hubschrauber wird bei Airbus Helicopters in Donauwörth gebaut und gilt als besonders leise und vielseitig einsetzbar. Avincis hat europaweit mehr als 220 Luftfahrzeuge.
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3: Die 3 neuesten Blitzer für euch. Lagerlechfeld, Graben, die Landsberger Straße, dann Dillingen in der Bahnhofstraße wird geblitzt und in Augsburg-Hochzoll in der Garmischer Straße.
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3: A8 Stuttgart Richtung München, zwischen dem Dreieck München-Eschenried und München-Langwied liegt eine Plane auf der Straße und in der Gegenrichtung A8 München in Richtung Stuttgart zwischen Burger und Günzburg ist die rechte Fahrbahn blockiert, da Gefahr durch ein Pannenfahrzeug und da sind auch Leute auf der Straße. A96 München Richtung Lindau zwischen Kohlbergtunnel und Erkheim, die rechte Spur durch Arbeiten am Standstreifen gesperrt. Vorsicht, auch da sind Leute auf der Straße. Staus und Blitzer an die 08000 96 7 96 7. Vielen Dank euch allen. Gute Fahrt. Montagabend, mittlerweile sollte auch der härteste Deutschland-Fan nach gestern Abend wieder einigermaßen geradeaus gucken können. Das Gute ist, hier kommt der Feierabend mit der meisten Musik. 20 Minuten Hits am Stück. Ich bin Alexander Wohlrab. Schön, dass ihr dabei seid.

0: Die Großmeister des Pops sind zurück. Man kann gar nicht mehr aufzählen, wie viele Hits die eigentlich schon hatten. Die besten aktuellen Hits hier bei Hitradio RT1, das waren One Republic, I Need Your Love. Apropos zählen, habt ihr das heute mitbekommen? Laut einer aktuellen Studie können die Schüler an deutschen Schulen immer schlechter Mathe. Damit hat ja jetzt wirklich keiner rechnen können. Aber ernsthaft, ich habe da großes Verständnis dafür, weil ich habe mich in Mathe auch immer ein bisschen schwer getan. Aber muss sagen, mit viel Nachhilfe und großen Anstrengungen habe ich meinen Jahresschnitt um eine Note verbessern können. Auf eine 5.
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1: 18.30 Uhr. Das RT1 Wetter. Heute Abend leicht bewölkt bis klar. In der Nacht werden die Wolken sogar noch weniger. Nein, mehr. Entschuldigung. Tiefsttemperatur 8 Grad. Morgen Sonne und Wolken im Mix. Ab Mittag kann auch mal der eine oder andere gewitterige Regenschauer dabei sein. Zum Abend klart es dann wieder auf. Top-Temperatur 24 Grad.
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1: Die drei neuesten Blitzer für euch. Lauingen in der Bahnerstraße, Memmingen Schlachthofstraße, da steht der Blitzeranhänger, und Augsburg-Hochzoll in der Garmischer Straße wird geblitzt.

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1: A8 Stuttgart Richtung München. Zwischen dem Dreieck München-Eschenried und München-Langwied liegt immer noch eine Plane auf der Straße. Staus und Blitzer an die 08000 96 7 96 7. Ich hätte nicht gedacht, dass ich den Satz, nachdem wieder der Juni gestartet ist, jemals sagen würde. Genießt die letzten kühlen Tage jetzt. Ab Mittwoch, spätestens Donnerstag, fällt die 30-Grad-Marke. Das heißt, wir müssen dann umswitchen von Mai, abends ist schon noch recht frisch, auf jetzt dürft's dann aber bitte schon auch immer wieder kühler werden. Ich sag, jetzt darf's auf jeden Fall mehr Musik werden. 20 Minuten Hits am Stück mit Alex Warren, Benson Boone, Bruno Mars und Jennifer Lopez zusammen mit David Guetta. Save Me Tonight.

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7: Heute Abend fast klar, leicht bewölkt. Maximal heute Nacht werden die Wolken ein bisschen mehr. Tiefstemperatur 8 Grad. Morgen Sonne und Wolken im Mix. Ab Mittag kann auch mal der eine oder andere gewittrige Regenschauer dabei sein. Zum Abend hin klart es dann wieder auf. Top-Temperatur 24 Grad morgen.

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1: Mit Mia Hin. Guten Abend. Die Bundesregierung begrüßt den Iran-Deal zur Beilegung des Krieges. Kanzler Merz rechnet damit, dass die Bundeswehr schon bald bei der Sicherung der Straße von Hormuz helfen wird. Darüber will er auch auf dem G7-Gipfel im französischen Evian sprechen. Dort soll es neben dem Iran auch um den Ukraine-Krieg gehen. Elektronisch ist das Abkommen unterdessen wohl bereits unterzeichnet worden, heißt es jetzt von der US-Regierung. Präsident Trump, Vize Vance sowie die iranischen Verhandler hätten die Vereinbarung digital signiert. Eine Bestätigung aus Teheran gab es zunächst noch nicht. Die offizielle Unterzeichnung soll am Freitag sein. Kein TikTok, kein Snapchat, kein Insta. Auch Großbritannien will Social Media für unter 16-Jährige verbieten. Die britische Regierung verweist auf Australien als Vorbild und will zum kommenden Frühjahr nachziehen. WhatsApp bleibt aber erlaubt. 3 weitere Unterstützer der sogenannten Kaiserreichsgruppe sind verurteilt worden. Die Männer kassierten vor dem Stuttgarter Oberlandesgericht Bewährungsstrafen. Die Reichsbürgergruppe hatte 2022 unter anderem die Entführung von Ex-Gesundheitsminister Lauterbach geplant.
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2: Die 3 neuesten Blitzer für euch. Lagerlechfeld, Graben, die Landsberger Straße, Lauingen in der Bahner Straße und Dillingen Bahnhofstraße.
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2: Obacht auf der A9 München Richtung Nürnberg zwischen Allershausen und Pfaffenhofen liegt eine Schaufel auf der Straße und B2 Richtung Donauwörth bei Stettenhofen sind Rehe an der Fahrbahn. Staus und Blitzer an die 08000 96 7 96 7. Vielen Dank euch allen. Gute Fahrt. Mit einem 7:1 gestern bei der Fußball-WM im Rücken kann man den 7. beliebtesten Wochentag von allen gerade mal so aushalten. Aber der Montag geht ja auch schon in die Endrunde und zwar mit der meisten Musik. 20 Minuten Hits am Stück. Ich bin Alexander Wohlrab. Euch jetzt viel Spaß.

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Die besten aktuellen Hits hier bei Hitradio RT1. Neues von Leonie und diesmal ist sie nicht allein. Calum Scott ist mit an Bord für Stay. Und wenn ihr jetzt sagt, hä, wer ist bitte schon Calum Scott? Britischer Popsänger, auf der Insel kennt man den von Britain's Got Talent und bei uns hauptsächlich von diesen Hits. Da war er zusammen mit Jax Jones. Und damit Lost Frequencies. Der kann irgendwie nichts allein machen. Bleiben wir gleich in Großbritannien und zwar mit einem der, und da lege ich mich gerne jetzt schon fest, größten Songs 2026. Den werde ich auch nicht ankündigen.

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1: 7:30.
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1: Leichte Bewölkung heute Abend, fast klar. Heute Nacht werden die Wolken ein bisschen mehr. Tiefstemperatur 8 Grad. Morgen Sonne und Wolken im Mix. Ab Mittag kann es auch mal gewittrige Regenschauer geben. Zum Abend klart es dann wieder auf. Die Top-Temperatur morgen 24 Grad.
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1: Die drei neuesten Blitzer für euch. B25, Ortsdorffahrt Möttingen, da steht in beide Richtungen der Blitzeranhänger. Dann Lauingen in der Bahnerstraße und Dillingen Bahnhofstraße.
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1: A8, Stuttgart Richtung München, zwischen Burger und Zusmarshausen liegen Reifenteile auf der Straße. A9, München Richtung Nürnberg, zwischen Pfaffenhofen und der Raststätte in der Holledau liegt eine Schaufel auf der Straße. Und B2 Richtung Donauwörth, Höhe Stettenhofen, sind Rehe an der Fahrbahn. Staus und Blitzer an die 08000 96 7 96 7. Vielen Dank und euch allen gute Fahrt. 20 Minuten Hits am Stück jetzt. Und ich bin der Meinung, man muss mit dem Begriff entspannt ein bisschen vorsichtig sein. Wenn man dauernd nur Sachen macht oder hört oder liest, die einen entspannen sollen, dann entspannt man

sich irgendwann so sehr, dass man durch den Badewannenabfluss davonfließt. Aber das Ding hier ist wirklich ganz und gar vollumfänglich tiefenentspannt. Die neue von Teddy Swims, Mr. Know-It-All.

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4: Sonne und ein paar Wolken ziehen durch den Abend und es bleibt trocken. Runter geht's in der Nacht bis auf 10 Grad in Kaufbeuren. Morgen dann eher grau mit vielen Wolken, trotzdem meist trocken, höchstens mal ein kurzer Spritzer. Die Höchstwerte liegen bei 23 bis 25 Grad.
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5: Mit Mia Hehn. Guten Abend. Das Abkommen im Iran-Krieg und die Lage in der Ukraine beschäftigen ab heute die Staats- und Regierungschefs auf dem G7-Gipfel. Kanzler Merz will auch über einen Bundeswehreinsatz zur Sicherung der Straße von Hormuz sprechen. Eine Öffnung der für die Wirtschaft wichtigen Meerenge ist Teil der Vereinbarung zwischen dem Iran und den USA. Kinder sollen im Vorschulalter stärker gefördert

0: werden, um für mehr Chancengleichheit zu sorgen. Das hat Bildungsministerin Prien bei der Vorstellung des neuen nationalen Bildungsberichts angekündigt. Demzufolge machen sich die sinkenden Geburtenzahlen mittlerweile auch in Kitas und Schulen bemerkbar. 4 Jahre Gefängnis. So lautet das Urteil gegen den Sohn von Norwegens Kronprinzessin Mette Marit. Ein Gericht in Oslo sprach Marius Borg-Høiby wegen 2 Vergewaltigungen schuldig. Dazu kommen noch Gewalt gegen eine frühere Freundin, Drohungen und Verkehrsverstöße. Das DFB-Team bekommt für sein Torfestival gegen Curaçao weltweit Applaus. In England ist von gnadenlos die Rede, in Italien von einer Torlawine. Am Samstag geht's für Deutschland gegen die Elfenbeinküste.
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2: Die neuesten Blitzer stehen in Dillingen auf der Bahnhofstraße, in Augsburg-Hochzoll auf der Garmischer Straße und in Lauingen in der Bahner Straße.
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2: Auf der A9 München Richtung Nürnberg, Achtung, zwischen Pfaffenhofen und der Raststätte in der Holledau liegt eine Schaufel auf der Autobahn. Auf der A9 München Richtung Nürnberg ist zwischen Lenting und Denkendorf eine ungesicherte Unfallstelle auf der rechten Spur.
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1: Sonne und ein paar Wolken ziehen durch den Abend und es bleibt trocken. Runter geht's in der Nacht bis auf 10 Grad in Kaufbeuren. Morgen dann eher grau mit vielen Wolken, trotzdem meist trocken. Höchstens mal ein kurzer Spritzer. Die Höchstwerte liegen bei 23 bis 25 Grad.
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1: Die neuesten Blitzer stehen in Dillingen auf der Bahnhofstraße, in Augsburg-Hochzoll auf der Garmischer Straße und in Lauingen in der Bahner Straße.
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1: Auf der A9 München Richtung Nürnberg, Achtung, zwischen Pfaffenhofen und der Raststätte in der Holledau liegt eine Schaufel auf der Autobahn. Auf der A9 München Richtung Nürnberg ist zwischen Lenting und Denkendorf eine ungesicherte Unfallstelle auf der rechten Spur.
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4: Klarer Himmel und trocken bleibt's auch in den nächsten Stunden. Die Temperaturen gehen runter bis auf 10 Grad in Kaufbeuren. Also ziemlich angenehm für die Nacht. Morgen hängen dann viele Wolken drin, meistens bleibt's trocken, ab und zu kann aber auch mal ein paar Tropfen geben. Dazu werden es maximal 24 bis 26 Grad.
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5: Mit Mia Hin. Guten Abend. Die Bundesregierung begrüßt den Iran-Deal zur Beilegung des Krieges. Kanzler Merz rechnet damit, dass die Bundeswehr schon bald bei der Sicherung der Straße von Hormuz helfen wird. Darüber will er auch auf dem G7-Gipfel im französischen Evian sprechen. Dort soll es neben dem Iran auch um den Ukraine-Krieg gehen. Elektronisch ist das Abkommen unterdessen wohl bereits unterzeichnet worden, heißt es jetzt von der US-Regierung. Präsident Trump, Vize Vance sowie die iranischen Verhandler hätten die Vereinbarung digital signiert. Eine Bestätigung aus Teheran gab es zunächst noch nicht. Die offizielle Unterzeichnung soll am Freitag sein. Kein TikTok, kein Snapchat, kein Insta. Auch Großbritannien will Social Media für unter 16-Jährige verbieten. Die britische Regierung verweist auf Australien als Vorbild und will zum kommenden Frühjahr nachziehen. WhatsApp bleibt aber erlaubt. WM-Neuling Kapverde hat bei der Fußball-WM für eine Riesenüberraschung gesorgt. Gegen

0: Mit Favorit Spanien haben die Underdogs vom afrikanischen Inselstaat ein 0:0 über die Zeit gebracht. Nicht die erste Überraschung bei diesem Turnier. Unter anderem hatte schon Katar gegen die Schweiz seinen ersten WM-Punkt geholt.
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2: Die neuesten Blitzer stehen in Dillingen auf der Bahnhofstraße, in Augsburg-Hochzoll auf der Garmischer Straße und in Memmingen auf der Schlachthofstraße.
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2: Auf der A9 München Richtung Nürnberg, Achtung, zwischen Lenting und Denkendorf ist eine ungesicherte Unfallstelle auf der rechten Spur.
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1: Klarer Himmel und trocken bleibt's auch in den nächsten Stunden. Die Temperaturen gehen runter bis auf 10 Grad in Kaufbeuren, also ziemlich angenehm für die Nacht. Morgen hängen dann viele Wolken drin, meistens bleibt's trocken, ab und zu kann aber auch mal ein paar Tropfen geben. Dazu werden es maximal 24 bis 26 Grad.
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1: Die neuesten Blitzer stehen in Dillingen auf der Bahnhofstraße, in Augsburg-Hochzoll auf der Garmischer Straße und in Memmingen auf der Schlachthofstraße.
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1: Auf der A9 München Richtung Nürnberg, Achtung, zwischen Ingolstadt Nord und Lenting steht ein defekter PKW auf der rechten Spur.
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2: Klarer Himmel und trocken bleibt's auch in den nächsten Stunden. Die Temperaturen gehen runter bis auf 10 Grad in Kaufbeuren, also ziemlich angenehm für die Nacht. Morgen hängen dann viele Wolken drin, meistens bleibt's trocken, ab und zu kann aber auch mal ein paar Tropfen geben. Dazu werden es maximal 24 bis 26 Grad.
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3: Mit Anna Löwer, guten Abend. Die Bundesregierung begrüßt den Iran-Deal zur Beilegung des Krieges. Kanzler Merz rechnet damit, dass die Bundeswehr schon bald bei der Sicherung der Straße von Hormus helfen wird. Darüber will er auch auf dem G7-Gipfel im französischen Evian sprechen. Dort soll es neben dem Iran auch um den Ukraine-Krieg gehen. Kinder sollen im Vorschulalter stärker gefördert werden, um für mehr Chancengleichheit zu sorgen. Das hat Bildungsministerin Prien bei der Vorstellung des neuen nationalen Bildungsberichts angekündigt. Demzufolge machen sich die sinkenden Geburtenzahlen mittlerweile auch in Kitas und Schulen bemerkbar. Der Sohn von Norwegens Kronprinzessin Mette Marit muss ins Gefängnis. Marius Borg-Høiby wurde in Oslo wegen Vergewaltigung schuldig gesprochen und zu 4 Jahren Haft verurteilt. Neben Vergewaltigung war der 29-Jährige unter anderem auch noch wegen Körperverletzung und Drogendelikten angeklagt. WM-Neuling Kap Verde hat bei der Fußball-WM für eine Riesenüberraschung gesorgt. Gegen Mitfavorit Spanien haben die Underdogs vom afrikanischen Inselstaat ordentlich dagegen gehalten und so ein 0:0 über die Zeit gebracht. Nicht die erste Überraschung bei diesem Turnier, unter anderem hatte schon Katar gegen die Schweiz seinen ersten WM-Punkt geholt.
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2: In Memmingen steht ein Blitzer.

0: Auf der Schlachthofstraße, auf der B25 in der Ortsdurchfahrt Möttingen blitzt es beidseitig.
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0: Auf der A9 München Richtung Nürnberg bitte aufpassen. Da steht zwischen Ingolstadt Nord und Lenting ein defektes Fahrzeug auf der rechten Spur. 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

0: Police Report.
1: Klarer Himmel und trocken bleibt's auch in den nächsten Stunden. Die Temperaturen gehen runter bis auf 10 Grad in Kaufbeuren. Also ziemlich angenehm für die Nacht. Morgen hängen dann viele Wolken drin, meistens bleibt's trocken, ab und zu kann aber auch mal ein paar Tropfen geben. Dazu werden es maximal 24 bis 26 Grad. In Memmingen steht ein Blitzer auf der Schlachthofstraße, auf der B25 in der Ortsdurchfahrt Möttingen blitzt es beidseitig. Alles frei auf den Straßen, keine Staus.
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2: Klarer Himmel und trocken bleibt's auch in den nächsten Stunden. Die Temperaturen gehen runter bis auf 10 Grad in Kaufbeuren. Also ziemlich angenehm für die Nacht. Morgen hängen dann viele Wolken drin, meistens bleibt's trocken, ab und zu kann aber auch mal ein paar Tropfen geben. Dazu werden es maximal 24 bis 26 Grad.
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3: Mit Anna Löwer, guten Abend. Das Abkommen im Irankrieg und die Lage in der Ukraine beschäftigen die Staats- und Regierungschefs auf dem G7-Gipfel. Kanzler Merz will auch über einen Bundeswehreinsatz zur Sicherung der Straße von Hummus sprechen. Eine Öffnung der für die Wirtschaft wichtigen Meerenge ist Teil der Vereinbarung zwischen dem Iran und den USA. Die Beitrittsverhandlungen der EU mit der Ukraine sind jetzt offiziell gestartet. Lange Zeit hatte die ungarische Regierung unter Viktor Orbán die Gespräche blockiert. Nach dem Machtwechsel in Ungarn nimmt die Sache nun Fahrt auf. Das ganze Verfahren dauert üblicherweise aber mehrere Jahre. Kein TikTok, kein Snapchat, kein Insta. Auch Großbritannien will Social Media für unter 16-Jährige verbieten. Die britische Regierung verweist auf Australien als Vorbild und will zum kommenden Frühjahr nachziehen. WhatsApp bleibt aber erlaubt. WM-Neuling Kapverde hat bei der Fußball-WM für eine Riesenüberraschung gesorgt. Gegen Mitfavorit Spanien haben die Underdogs vom afrikanischen Inselstaat ordentlich dagegen gehalten und so ein 0:0 über die Zeit gebracht. Nicht die erste Überraschung bei diesem Turnier, unter anderem hatte schon Katar gegen die Schweiz seinen ersten WM-Punkt geholt.
2: In Memmingen steht ein Blitzer auf der Schlachthofstraße. Auf der B25 in der Ortsdurchfahrt Möttingen blitzt es beidseitig. Alles frei auf den Straßen, keine Staus.
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0: euren, also ziemlich angenehm für die Nacht. Morgen hängen dann viele Wolken drin, meistens bleibt's trocken, ab und zu kann aber auch mal ein paar Tropfen geben. Dazu werden es maximal 24 bis 26 Grad. In Memmingen steht ein Blitzer auf der Schlachthofstraße, auf der B25 in der Ortsdurchfahrt Möttingen blitzt es beidseitig. Alles frei auf den Straßen, keine Staus. 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
1: Mit Anna Löwer, guten Abend. Die Bundesregierung begrüßt den Iran-Deal zur Beilegung des Krieges. Kanzler Merz rechnet damit, dass die Bundeswehr schon bald bei der Sicherung der Straße von Hormus helfen wird. Darüber will er auch auf dem G7-Gipfel im französischen Evian sprechen. Dort soll es neben dem Iran auch um den Ukraine-Krieg gehen. Der ukrainische Präsident Zelensky hat ein persönliches Treffen mit Kreml-Chef Putin in den USA vorgeschlagen. Nach einem Telefonat mit US-Präsident Trump sagte Zelensky, ein solches Gespräch könnte den Druck auf Moskau erhöhen. Putin hat direkte Verhandlungen mit Zelensky bisher mehrfach abgelehnt. Die Bildungschancen in Deutschland hängen weiterhin oft davon ab, wie viel Geld und welche Bildung die Eltern haben. Das zeigt der neue nationale Bildungsbericht. Bildungsministerin Prien will für mehr Chancengleichheit schon in frühen Jahren ansetzen. Der Fokus soll auf dem Übergang von Kita zur Grundschule liegen. Bei der Fußball-WM hat Belgien gegen Ägypten 1:1 gespielt. Ägypten lag dabei lange Zeit in Führung. Der Ausgleich fiel erst in der 66. Minute. Außerdem hat WM-Neuling Kap Verde gegen Mitfavorit Spanien ein 0:0 geschafft.
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Martin Garrix und Ed Sheeran. Repeat it.

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1: Mit Anna Löwer. Das Abkommen im Irankrieg und die Lage in der Ukraine beschäftigen die Staats- und Regierungschefs auf dem G7-Gipfel. Kanzler Merz will auch über einen Bundeswehreinsatz zur Sicherung der Straße von Hormus sprechen. Eine Öffnung der für die Wirtschaft wichtigen Meerenge ist Teil der Vereinbarung zwischen dem Iran und den USA. Die Beitrittsverhandlungen der EU mit der Ukraine sind jetzt offiziell gestartet. Lange Zeit hatte die ungarische Regierung unter Viktor Orbán die Gespräche blockiert. Nach dem Machtwechsel in Ungarn nimmt die Sache nun Fahrt auf. Das ganze Verfahren dauert üblicherweise aber mehrere Jahre. Kinder sollen im Vorschulalter stärker gefördert werden, um für mehr Chancengleichheit zu sorgen. Das hat Bildungsministerin Prien bei der Vorstellung des neuen nationalen Bildungsberichts angekündigt. Demzufolge machen sich die sinkenden Geburtenzahlen mittlerweile auch in Kitas und Schulen bemerkbar. Bei der Fußball-WM hat Belgien gegen Ägypten 1:1 gespielt. Ägypten lag dabei lange Zeit in Führung, der Ausgleich fiel erst in der 66. Minute. Außerdem hat WM-Neuling Kap Verde gegen Mitfavorit Spanien ein 0:0 geschafft.
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